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1: Mit Helene Feichtenhofer. Schönen guten Morgen. In 2 Wochen startet der Skiweltcup in Sölden in die neue Saison. Die Vorbereitungen dafür laufen auf Hochtouren. Die Bilder aus Sölden sollen dann auch den Hobby-Skifahrern wieder Lust aufs Skifahren machen. Da wird bei vielen die Vorfreude aber durch die Preise für Skikarten getrübt. Denn Skifahren wird schon wieder teurer. Tageskarten in größeren Skigebieten kosten heuer bis zu 82 Euro. In einigen Skigebieten gibt es allerdings Frühbucherrabatte, durch die sich da dann noch sparen lässt. Landwirte haben gestern vor dem Tiefkühlproduzenten Ardo in Groß-Enzersdorf protestiert. Das Werk im Achfeld soll nächstes Jahr geschlossen werden. Unterstützungsangebote der Politik hat die Firmenführung abgelehnt. Rund 500 bäuerliche Betriebe sind von der geplanten Schließung des Werks betroffen. Sie bangen nun um ihre Existenz. Palästinenser Präsident Abbas hat die für Ende November geplante Parlamentswahl in den Palästinensergebieten verschoben, auf September 2027. Als Grund nennt er Einschränkungen durch Israel, das die Palästinensergebiete militärisch besetzt hält. Formel 1 Red Bull-Fahrer Max Verstappen geht heute von der Pole aus in den Grand Prix von Singapur. Er ist im Qualifying gestern knapp vor den Ferrari-Fahrern Leclerc und Hamilton geblieben. Verstappen hat gestern schon das Sprintrennen in Singapur gewonnen. Start für den Grand Prix heute ist um 14 Uhr.
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0: Und so klingt der Sonntagmorgen hier auf O1. Volksbeat war das. Und jetzt schauen wir weiter zum Bergwetter.
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0: Und da müssen wir heute ein bisschen zwischen Nord und Süd unterscheiden. Na, starten wir mal mit Nord. Eine kühle Westströmung, die drückt feuchte Luft in die Nordalpen herein. Bis in den frühen Nachmittag hinein muss man auch ein paar Schneeflocken auf den Bergen am Schirm haben. In den Tiefen lang, da ist Regen mit dabei. Später kann man dann damit rechnen, dass es etwas auflockern wird und die Sonne noch herausschaut. In sehr hohen Lagen ab 2700 Metern, da scheint sie heute sowieso. In den westlichen Zentralalpen und im Süden, da darf man den ganzen Tag über mit Sonnenschein rechnen. Die Temperaturen in 2000 Metern Höhe um die 0 bis 6 und in 3000 Metern Höhe um die minus 3 Grad. Also, hört sich gar nicht so schlecht an, aber haben wir schon bessere Tage gehabt. Falls Sie heute am Berg unterwegs sind, wünsche ich viel Spaß und jetzt auch mit der Musik hier auf 1. Gianna Nannini, guten Morgen.

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1: Ja, grüß euch, liebe Hörer von Radio U1 Tirol. Da ist der Flo von die Grobertaler. Und natürlich heißt es auch diesen Sonntag wieder ein Feuerwerk der Musik. Schmankerln und Raritäten aus vergangenen Zeiten. Also, schaltet ein und seid dabei. Ich freu mich auf euch.

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1: Mit Helene Feichtenhofer. Schönen guten Morgen. In 2 Wochen startet der Skiweltcup in Sölden in die neue Saison. Die Vorbereitungen dafür laufen auf Hochtouren. Kommende Woche gibt es die ersten Trainings. Dann werden noch Sicherheitsmaßnahmen wie Luftzäune oder Verkabelung hergerichtet, sagt der Pistenchef vor Ort Isidor Grüner.
2: In der Weltcup-Woche sind es dann 50 bis 70 Personen, die nur am Rennhang arbeiten. Rundherum sind dann natürlich noch mehr, die ganzen Vorbereitungen machen, Sicherheitsmaßnahmen, Verkabelung und so weiter. Und am Renntag sind dann 220 Personen nur am Start zwischen Start- und Ziellinie für die Abwicklung des Rennens notwendig.
1: Die Rennen in Sölden sollen dann auch den Hobby-Skifahrern wieder Lust aufs Skifahren machen. Da wird bei vielen die Vorfreude aber durch die Preise für Skikarten getrübt, denn Skifahren wird auch heuer wieder teurer. Tageskarten in größeren Skigebieten kosten heuer bis zu 82 Euro. In einigen Skigebieten gibt es allerdings Frühbucherrabatte, durch die sich da noch sparen lässt. Landwirte haben gestern vor dem Tiefkühlproduzenten Ardo in Groß-Enzersdorf protestiert. Das Werk im Achfeld soll nächstes Jahr geschlossen werden. Unterstützungsangebote der Politik hat die Firmenführung abgelehnt. Rund 500 bäuerliche Betriebe sind von der geplanten Schließung des Werks betroffen. Sie bangen nun um ihre Existenz. Palästinenser Präsident Abbas hat die für Ende November geplante Parlamentswahl in den Palästinensergebieten verschoben, auf September 2027. Als Grund nennt er Einschränkungen durch Israel, das die Palästinensergebiete militärisch besetzt hält. Formel 1 Red Bull-Fahrer Max Verstappen geht heute von der Pole aus in den Grand Prix von Singapur. Er ist im Qualifying gestern knapp vor den Ferrari-Fahrern Leclerc und Hamilton geblieben. Verstappen hat gestern schon das Sprintrennen in Singapur gewonnen. Start für den Grand Prix heute ist um 14 Uhr.
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4: Schönen guten Morgen am Sonntag, den 11. Oktober. Ja, und der Blick auf die Uhr verrät, es ist jetzt kurz nach 7. Früh für einen Sonntag, aber keine Sorge. Wir bringen Sie gut rein in den heutigen Tag, egal was Sie heute noch vorhaben. In dieser Stunde gibt's den Impuls aus der Diözese Innsbruck für Sie und wir schauen natürlich auch wieder auf das heutige Tageshoroskop. Davor jetzt aber erst einmal ein bisschen was zum Munterwerden. Patrick Steindl, guten Morgen.

0: Wir stehen gemeinsam auf an diesem heutigen Sonntag hier auf Radio U1 Tirol. Wunderschönen guten Morgen, schön, dass Sie wieder mit dabei sind. Heute ist der 11. Oktober. Und da gibt's nicht nur den üblichen Sonntagskaffee, die gemütliche Bettdecke und vielleicht die Frage, ob man schon aufstehen muss oder doch noch ein bisschen liegen bleiben darf im Bett. Nein, heute ist auch Internationaler Mädchentag. Ja, ein Tag, der weltweit auf Mädchen und auch ihre Rechte aufmerksam macht. Und da geht's um weit mehr als um rosa Schleiferln, Pferdegeschichten oder die Frage, wer jetzt im Badezimmer am längsten braucht. Es geht nämlich um Bildung, um Gleichberechtigung und darum, dass Mädchen überall auf der Welt die gleichen Chancen bekommen sollen. Die Vereinten Nationen, die haben diesen Tag 2012 offiziell ins Leben gerufen. Die Idee dahinter, die ist allerdings schon ein bisschen älter. Mit der Kampagne Because I'm a Girl hat es bereits 2003 erste Versuche gegeben, auf die Rechte von Mädchen ein bisschen aufmerksam zu machen. Und wir von U1 haben uns das Thema Mädchensein mal ein bisschen von einer anderen Seite angeschaut und bei den Tirolern nachgefragt, warum sie denn gerne vielleicht ein Mädchen wären.
1: Vorteil, ne?
2: Die müssen keine harte Arbeit machen.
3: Ja schon, hätte man schon mal gedacht. Die haben es einfach leichter wie die Männer. Und allen, die wissen das, was immer einer geholfen wird und nicht dem Mann.
4: Vielleicht ein Paares, die Mädchen haben damals nicht zum Paares gebrauchen.
0: Naja, in diesem Sinne, einen schönen Sonntagmorgen Ihnen allen und ganz besonders natürlich heute allen Mädchen da draußen.

0: Die aktuelle von den Grubertalern am Sonntag hier auf Radio U1 Tirol. Und jetzt wird's ziemlich nett hier bei uns auf U1, weil wir haben eine Botschaft bekommen aus der Diözese Innsbruck. Und in dieser Botschaft, da sprechen zwei wirklich ziemlich nette Schülerinnen über ihre Schule, nämlich das Paulinum in Schwarz. Also zurücklehnen und unbedingt bis zum Schluss anhören.
1: Grüß Gott, liebe Hörerinnen und Hörer vom Radio U1. Wir sind Andrea Entner
2: und Ronja Kaltenhauser
1: vom Paulinum Schwarz. Nach 100 Jahren Schulgeschichte wird es endlich Zeit, euch etwas über unsere Schule zu erzählen.
2: Andrea, du kommst doch aus Bertisau. Was hat dich so dazu ermutigt, ins Paulinum zu gehen?
1: Mir hat es von Anfang an begeistert, dass unsere Hobbys hier so gefördert werden, da die Stunden so viel kürzer sind. Unsere Schule würde auch schon aufgebettelt. Was ist dir da aufgefallen, Ronja?
2: Also ich würde sagen, im Großen und Ganzen ist die Stimmung mit Vorfreude geladen. Vor allen Dingen unser lieber Herr Direktor ist voller Elan. Die Schule feiert, wie gesagt, den 100. Geburtstag. Was würdest du aber jemanden fragen, der vor 100 Jahren schon da war?
1: Ich würde fragen, ob es das Schulmodell schon gab, wie es war, als die Schule nur ein Internat nur für Jungs war und ob bei der Schulweg wirklich so schwer war, wie es immer sagst. Ich kann mir niemals vorstellen, einmal Bigfoot zu begegnen. Doch zurück in die Zukunft. Wie sieht das Paulinum in 100 Jahren aus, glaubst du, Ronja?
2: Also ich kann mir gut vorstellen, dass alles in die digitale Welt verlegt wird. Zudem hoffe ich sehr, dass der Zusammenhalt in der Zukunft immer so stark sein wird wie jetzt. Ich denke aber, jeder wird diejenigen vermissen, die das Paulinum absolviert haben oder nach der 4. Klasse auf eine andere Schule gehen.
1: Ja, genau. Ich wünsche unserer Schule noch mindestens 100 weitere tolle Jahre.
0: Ja, das wünschen wir uns natürlich auch für alle Schülerinnen und Schüler, die zukünftig noch das Paulinum in Schwarz besuchen werden. Und damit schönen Sonntag.

0: Funskerle waren das hier auf Radio U1 Tirol und gleich gibt's für Sie in der U1-Playlist das Trio Alpin und die Tierseher.
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0: Sicherheit.
1: Alles Gute. Wenn Sie heute Ihren Ehrentag feiern, wie ich da drauf komme, ja, vielleicht geht's Ihnen ja wie der Mama und ihrer Tochter in unserem heutigen Gedicht. Zurücklehnen und gut zuhören.
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3: Grüß Gott, liebe Hörer von U1. Ich bin die Kathi Kitzbichler aus Erl und ich habe ein paar lustige und auch besinnliche Gedichte mitgebracht. Das nächste ist das Geburtstagsgeschenk. Die Tochter hat der Mama heuer ein Tablet geschenkt. Es war ganz schön teuer. Doch zu den 70er, zu dem Runden, hat sie das Geschenk gerade richtig gefunden. Der Tochter taugt das auch nicht minder. Jetzt kann sie Fotos schicken von die Kinder. Auf WhatsApp kann sie Bilder schicken. Die Mama kann dann wischen oder klicken. Die ganze Woche tut sich nix. Die Mama meldet sich nicht sehr fix. Etwas kann da nicht ganz stimmen. Die Mama kontaktiert sie nimmer. Die Tochter ruft am Festnetz an, weil da was nicht ganz stimmen kann. Wie geht's dir denn mit dem Tablet, Mama? Du hast ja keine Nachricht und kein Bild von Sammer. Da sagt die Mama, ja, das Brett von dir, das nehme ich her. Und wir, auf den Bredel, auf den Nein, da kann man so gut Zwiebeln schneiden. Ein Schnitzel klopfen tue ich drauf und frischen Schnittlauch schneide ich auf. Das Brett ist praktisch, das ist fein, doch jetzt kann's nicht im Einsatz sein. Ganz pickig war's und dreckig, ein wenig zerkratzt und speckig. Drum ist jetzt ganz zu unterst drin in meiner Geschirr-Anspürmaschine.
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0: Nick P. hier auf Radio U1 Tirol. Und was sagen eigentlich die Sterne zum heutigen Sonntag? Mal schauen.
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0: Legen wir los mit der ersten Hälfte. Widder bis Jungfrau. Die Widder starten mit einem guten Gespür für Menschen und Situationen in den Sonntag und dürfen ruhig einmal etwas Zeit für sich selber reservieren. Finanziell ist der Blick heute besonders klar, also könnte sich auch ein kleiner Glücksgriff auszahlen. Bei den Stieren taucht heute ein fast vergessener Wunsch wieder auf, vielleicht genau im richtigen Moment. In der Liebe ist etwas Geduld gefragt und kleine Pausen tun gut, bevor die Nerven unnötig flattern. Die Zwillinge sehnen sich heute nach Abwechslung und würden am liebsten gleich was Neues ausprobieren. Beim Sport heißt es allerdings langsam aufwärmen und nichts überstürzen. Der Sonntag soll schließlich nicht mit einem Wehwehchen enden. Die Krebse dürfen heute ein wenig Ballast abwerfen und den Tag ganz entspannt angehen. Besonders am Abend könnte eine schöne Überraschung warten, für Singles vielleicht sogar mit einem kleinen romantischen Augenzwinkern. Die Löwen lassen sich heute auch von unerwarteten Nachrichten nicht so leicht aus der Ruhe bringen. Sie sind voller Energie und sollten das schöne Sonntagswetter oder zumindest die freie Zeit für Bewegung und ein bisschen Frischluft nutzen. Und bei den Jungfrauen steht heute eine Freundschaft besonders im Mittelpunkt und könnte neue Kraft schenken. Nach den vergangenen Wochen ist Entspannung angesagt, Körper und Seele, die freuen sich über einen gemütlichen Sonntag. Machen wir uns doch alle einen gemütlichen Sonntag. Und wie gelingt das am besten? Natürlich mit Ihrer Lieblingsmusik hier auf U1. Jetzt gibt's Bubo und danach haben wir die zweite Hälfte für Sie.

0: Schönen guten Morgen.
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0: Die zweite Hälfte bin ich Ihnen ja noch schuldig. Wir schauen jetzt von den Wagen bis zu den Fischen. Die Wagen können heute punkten, wenn sie anderen etwas Gutes tun und einen Wunsch der besseren Hälfte erfüllen. Gleichzeitig heißt's, Kräfte einteilen, Vitamine tanken und den Sonntag lieber genießen als verplanen. Die Skorpione sollten heute genau darauf achten, was sie von ihrem Gegenüber eigentlich erwarten. Ein kleines Missverständnis lässt sich schließlich leichter klären als ein großer Streit. Gemeinsame Unternehmungen bringen schöne Stunden. Bei den Schützen könnte heute ein freundlicher Ton mehr bewirken als jedes noch so überzeugende Kommando. In der Liebe lohnt es sich, einmal nachzugeben, und auch körperlich sollte man sich nicht mehr zumuten als notwendig. Die Steinböcke dürfen heute ruhiger mal um Hilfe bitten. Unterstützung ist näher als gedacht. Ein bisschen Bewegung kann ebenfalls nicht schaden und sorgt vielleicht dafür, dass die Couch am Sonntag ausnahmsweise nicht gewinnt. Die Wassermänner haben heute einige gute Chancen vor sich und sollten sie nicht einfach vorbeiziehen lassen. In der Liebe, da stehen die Sterne besonders günstig, also darf ruhig ein bisschen geflirtet und charmant gelächelt werden. Und die Fische sollten heute genauer hinschauen, wer ihnen wirklich gut tut und wer eher schlechte Stimmung verbreitet. In der Liebe herrscht Harmonie, deshalb ist der Sonntag ideal für gemeinsame Zeit. Na dann, hoffe ich, dass auch Sie Ihre gemeinsame Zeit heute nutzen können, und wünsche einen wunderschönen Sonntag mit ganz viel U1-Musik.

0: Und jetzt sind wir natürlich schon wieder ganz gespannt, wo unser U1-Sonntagsreiter in der nächsten Stunde hinreitet sozusagen. In wenigen Minuten haben wir einen Hinweis für Sie.
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1: Auch immer wieder gern gehört dieser Titel hier auf Radio U1 Tirol. Braucht man jetzt zum Aufstehen am Sonntag. Bei mir wieder Heimatforscher Martin Reiter. Und wenn der Martin bei mir ist, dann hat das immer einen ganz bestimmten Grund. Nämlich, weil ich jemanden brauche, der mir ein bisschen was über die Tiroler Gemeinden erzählt. Martin, in welche Tiroler Gemeinde begeben wir uns denn diesmal?
2: Ja, heute geht es Richtung Oberinntal im Bezirk Innsbruck-Land und in unserer Gemeinde, die wir heute vorstellen, da hat sogar ein Wanderbischof residiert und es gibt eine Burgruine namens Hörtenberg.
1: Vielleicht kommen Sie drauf. Wenn nicht, dann lösen wir auf. Ab 8 Uhr geht's wie gewohnt los hier auf.

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1: Mit Conny Diebald, guten Morgen. 2 Wochen vor Beginn der Ski-Weltcup-Saison laufen in Sölden die Vorbereitungen auf Hochtouren. Kommende Woche gibt es schon die ersten Trainings. Trotz des warmen Sommers sind die Schneedepots auf dem Rettenbachferner gut gefüllt und auch aktuell spielt das Wetter gut mit, sagt der Organisationschef vor Ort Isidor Grüner.
2: Die Wetterprognosen sind jetzt eigentlich gar nicht so schlecht für uns hier oben. Das heißt, es kühlt ab. Wir werden jetzt eine Minusgrade am Gletscher haben, zur Schneeproduktion ideal. Und es kommt noch ein bisschen Schnee vom Himmel runter, der natürlich dann ideal ist für den ganzen Publikumskilauf und einfach, dass das Ganze hier oben weiß gestaltet ist.
1: Stichwort Publikumslauf. Die Bilder von den Rennen sollen auch Hobby-Skifahrern wieder Lust aufs Skifahren machen, trotz der zum Teil hohen Preise. Bis zu 82 Euro kostet ein Tagesskipass heuer in größeren Skigebieten. Die Regierung will die Abschiebung von Häftlingen in ihre Herkunftsländer erleichtern, mit einem entsprechenden Beschluss kommende Woche im Nationalrat. Ausländische Strafgefangene ohne Aufenthaltsrecht in Österreich sollen nach der Mindesthaftzeit auch dann in ihre Heimatländer überstellt werden, wenn sie das ablehnen. Ausgenommen bleiben schwere Gewalt- und Sexualverbrechen sowie terroristische Straftaten. Gelten soll das neue Gesetz dann schon ab November. In einem Zoo in Nordengland ist ein Mann von einem Tiger angegriffen und getötet worden. Der Mann war ins Gehege des Tigers geklettert. Die genauen Umstände sind noch unklar. Videos im Internet zeigen ihn, wie er vor dem Tiger auf der Wiese sitzt. Damit die Polizei vor Ort ungestört ermitteln kann, mussten die Besucher den Tierpark verlassen. Der Zoo bleibt auch heute noch geschlossen. In der Fußball-Bundesliga ist Salzburg vorerst zurück an der Tabellenspitze nach einem 0:0 auswärts gegen den GRK. Sturm Graz hat bei der Wiener Austria 2:0 gewonnen. Die SV Ried hat ebenfalls gewonnen, 2:1 gegen WSG Tirol. Heute stehen die Spiele Hartberg gegen Lustenau, Altach gegen WAC und LASK gegen Rapid am Programm.
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3: Und natürlich mit Heimatforscher Martin Reiter. Schönen guten Morgen. Für uns geht's heute in eine Tiroler Gemeinde im Bezirk Innsbruck-Land. Und zwar nach Pfaffenhofen. Ja, recht kleine Gemeinde, aber schon ziemlich früh besiedelt gewesen. Und ein Wanderbischof, der hat sich vor sehr, sehr langer Zeit dort auch einmal kurz niedergelassen. Warum und seit wann die Gemeinde Pfaffenhofen überhaupt besiedelt ist, darum geht's gleich. Davor müssen wir rauskommen aus dem Bett. Legen wir also los mit dem Tauernecho, die Tanzbodenfegerzeit. Guten Morgen!

0: So klingt Ihr Lieblingsradio U1 Tirol am Sonntag. Fein, dass Sie wieder mit dabei sind. Und jetzt geht's wieder in eine Tiroler Gemeinde. Wir sind im Bezirk Innsbruck-Land unterwegs. Bei mir Heimatforscher Martin Reiter. Martin, es geht heute nach Pfaffenhofen. Bitte verort uns das einmal ganz kurz.
1: Ja, die Gemeinde Pfaffenhofen, wie gesagt, liegt im Oberhinter im Bezirk Innsbruck-Land und man kann sagen, ungefähr gegenüber von Delfs, also ein bisschen westlich. Also die Seehöhe, die beträgt 642 Meter und die Fläche 7 Quadratkilometer, also eine relativ kleine Gemeinde. Wohnen denn in Pfaffenhofen ein bisschen über 1300 Personen. Wie gesagt, flächenmäßig relativ klein, aber das Gebiet ist recht dicht, also vom Talboden hinauf bis in die Stubaier Alpen, die höchste Erhebung, das ist der Hochheder mit 2797 Metern.
0: Schauen wir mal auf die Geschichte von Pfaffenhofen. Die ist ja relativ interessant, kann man sagen.
1: Die Geschichte von Pfaffenhofen, die geht weit zurück. Und zwar archäologische Funde, die belegen sogar eine Besiedlung von dem Gebiet bereits seit der Urnenfelderzeit. Mhm. Also besondere Bedeutung hat dort auch für das Christentum gehabt, weil im 5. Jahrhundert hat es anscheinend in Pfaffenhofen schon einen Wanderbischof gegeben, der sich da niederlassen hat. Und da hat man Reste, also von diesem frühen Bischofssitz, die hat man im Presbyterium von der Pfarrkirche. Also dort drunter hat man die gefunden. Erstmals urkundlich erwähnt ist Pfaffenhofen, aber erst 1197 in einer Urkunde vom Bischof von Brixen geworden.
0: Und im Pfaffenhofen gibt es eine Burgruine.
1: Genau, also es gibt eine Burgruine, also eine mittelalterliche Burg Hörtenberg wurde es oberhalb vom Ort. Die Burg ist bereits 1227 erstmals urkundlich erwähnt worden und ist auch im Mittelalter Sitz eines wichtigen Gerichtes gewesen. Das Gericht, also Hörtenberg, hat dort rundum eigentlich das Ganze verwaltet. Heute sieht man nur noch den mächtigen Burgfried, der ist noch erhalten. Also war Pfaffenhofen damals ein regionales Zentrum von Rechtsprechung und Verwaltung, kann man sagen.
0: Und auch der Glaube war natürlich wichtig. Wir sprechen gleich noch über die Pfarrkirche und wovon die Leute eigentlich gelebt haben damals in Pfaffenhofen.

0: Wir sind nach wie vor im Bezirk Innsbruck-Land unterwegs, zumindest mit unseren Ohren hier auf Radio U1 Tirol. Wir schauen uns ja heute ein bisschen die Gemeinde Pfaffenhofen an. Martin, schauen wir gleich zur Pfarrkirche.
1: Ja, im Ortszentrum, da steht die Pfarrkirche, die ist da Maria Himmelfahrt, also geweiht. Der Kirchenbau, der geht in seinen Ursprüngen ungefähr auf das Jahr 1310 zurück, ist aber im Laufe der Jahrhunderte mehrfach verändert worden. Wie ich schon zuvor erwähnt habe, also war da ja auch unter dem Presbyterium dieser mittelalterliche, frühmittelalterliche Bischofssitz von einem Wanderbischof, also interessante Geschichte. Und sonst da ist auch noch interessant, sehr viele alte Bauernhäuser, wo man noch findet, die natürlich den ganzen Talboden damals bewirtschaftet haben.
0: Das heißt, wovon haben die Leute gelebt?
1: Natürlich wie überall von der Landwirtschaft hauptsächlich. Man hat sogar Almwirtschaft betrieben. Also es gibt ja zum Beispiel in die Stubaier Alpen oben nur die Wittersberger Alm auf dem Hochäder. Also man sieht schon, es ist relativ weit hinauf bewirtschaftet worden.
0: Und Pfaffenhofen ist durchaus auch mit dem Zug erreichbar.
1: Genau, also das Interessante ist, dass Zelf selber ja keinen Bahnhof hat, weil die Eisenbahnlinie ja rechtzeitig von innen verläuft und deshalb heißt auch der Bahnhof Delfs-Pfaffenhofen. Mhm. Also man über die Brücke über den Inn und nachher kommt man direkt nach Delfs hinein.
0: Möchte man vielleicht gar nicht so meinen, weil so groß ist die Gemeinde ja nicht, wie wir gehört haben.
1: Genau, aber zumindest am Bahnhof haben sie.
0: Schauen wir am Schluss noch auf eine Persönlichkeit, die vor allem vielleicht auch unsere jungen Hörerinnen und Hörer kennen könnten.
1: Ja, da haben wir einen Bezug und zwar zum Poetry Slammer, Autor und Regisseur, der Emil Kaschka, Jahrgang 96, also ein junger Bursche, der was relativ bekannt ist, vor allem schon in der Tiroler Literaturszene und natürlich mit seinen Auftritten im Poetry Slam. Ja, aber auch durch seine schriftstellerische Arbeit. Also können wir ins Freien, vielleicht wird er noch ganz berühmt.
0: Ja, da kommt noch ein bisschen was nachbestimmt. Vielen Dank, Martin. Damit sind wir wieder ein bisschen gescheiter und haben zumindest mal das Geografische und Historische über Pfaffenhofen abgedeckt. Und wir haben natürlich aber auch wieder mit jemandem direkt vor Ort gesprochen. Das gibt's noch in dieser Stunde.
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0: Einfach immer wieder gut. Lugilu zum Aufstehen am Sonntag hier auf U1. Gleich haben wir die Südsteirer und Marco Ventra mit seiner Band für Sie.
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1: Marco Ventre und seine Band hier auf Radio U1 Tirol. Heute wie früher gibt's so den einen oder anderen Treffpunkt, den sich die Jugendlichen und auch die Kinder zu ihrem eigenen gemacht haben. Und zwar immer speziell in ihrer Heimatgemeinde. So natürlich auch in Pfaffenhofen. Eine Gemeinde, die übrigens nicht nur an Telfs, sondern auch an Oberhofen grenzt. Und naja, die Oberhofer sind den Pfaffenhofnern nicht immer so ganz wohlgesonnen gewesen früher, wie sich Eva Klug, unser heutiges Dorforiginal, in dieser Woche zurückerinnert.
2: Speziell die Prieder, die haben sich da halt getroffen und gegen die Oberhofer einfach da wirkliche Gefechte sich geliefert.
1: Ja, und ich sag's Ihnen, wir sprechen da nicht von kleinen Schürfwunden. Wie diese Rivalitäten manchmal tatsächlich ausgegangen sind, das erzählt uns die Eva gleich hier auf Ohr.

0: Eva Klug und Magdalena Mader. Ja, so heißen meine zwei Dorforiginale heute bei unserem U1-Sonntagsreiter. Wir schauen ja in dieser Stunde ein bisschen genauer in den Bezirk Innsbruck-Land, in die Gemeinde Pfaffenhofen.
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2: Ihr seid beide in Pfaffenhofen aufgewachsen, habt also ein bisschen die Kindheit da erlebt. Wie war es denn früher, Kind zu sein in Pfaffenhofen?
3: Also wenn ich mich so zurückerinnere, das war total super, weil wir waren relativ wenig Kinder. Man hat sich untereinander kennt, man hat sich wirklich vor der Tür getroffen zum Spielen. Es war nicht so viel Verkehr, wie jetzt ist.
2: Eva, gibt es irgendwas, an das du dich aus deiner Kindheit ganz speziell noch erinnern kannst?
4: Ja, natürlich. Und zwar, ich bin eher da im Oberdorf an der Grenze zu Oberhofen aufgewachsen. Und da war ganz speziell natürlich als Ort das Talele, wer das kennt, also das Grenzgebiet, also ein Wald mit einem Tümpel und ich und drei Brüder. Und speziell die Brüder, die haben sich da halt getroffen und gegen die Oberhofer einfach da wirkliche Gefechte sich geliefert. Das ist so lang gegangen, bis einmal auch ein Pfeil ins Auge eingegangen ist. Also die haben sich richtig Pfeil und Bogen gemacht. Ja, da ist zugegangen.
2: Da ist zugegangen früher sozusagen. Du hast selber Kinder, du hast es dann also quasi ein bisschen miterlebt, wie sich die Kindheit auch vielleicht von denen gegenüber deiner Kindheit verändert hat. Was würdest du denn sagen, hat sich da so getan?
4: Ja, das merke ich schon, die Treffpunkte sind andere. Also es gibt schon noch die klassischen Rodelhügel, eben da im Talele draußen oder im Seiser außen. Wir haben im Seiser außen Skifahren gelernt. Da sind wir aue und aue dickelt und ja, eingestochen, Blut in den Nasen. Das ist jetzt nicht mehr so. Natürlich zum Skifahren triffst du überhaupt nicht mehr, weil da geht natürlich jeder selber mit den Eltern ins Skigebiet. Das hat sich verändert, die Treffpunkte.
2: Magdalena, wie hast du das wahrgenommen, wenn wir noch bei der Veränderung von Pfaffenhofen bleiben? Wie hat sich die Gemeinde über die Jahre so verändert? Wie hast du das miterlebt?
3: Eigentlich hat sie sich nicht so schön entwickelt, sage ich mal. Wir sind als Kinder total gern zum Klausbachhaus gegangen. Das war eine wunderschöne Wiese, mittlerweile total verbaut. Es ist echt, ja, das ist eigentlich total schade, dass einfach so die Natursachen zugebaut worden sind.
2: Ist das Wohnraum, wo man sagt, man möchte die jungen Leute in der Gemeinde halten? Wie schaut's aus mit den jungen Leuten in der Gemeinde?
3: Wohnraum ist durchaus geschaffen worden, aber es ist sehr viel Industrie gewachsen, was ja auch für die Gemeinde nicht so schlecht ist. Aber halt, ich sage mal, so die Kindheit, wie wir es gehabt haben, dass man zum Beispiel in der Aue da durch die Wälder saust oder irgendwo zu einem Tümpel fährt, das gibt's einfach nicht mehr, weil es die Tümpel und die Wälder einfach in dem Sinn auch gar nicht mehr gibt.
2: Wir haben jetzt ein bisschen drüber gesprochen, die Gemeinde hat sich also weiterentwickelt. Eva, was würdest denn du sagen, was macht denn das Ganze mit der Gemeinschaft in Pfaffenhofen?
4: Was man bei Pfaffenhofen ganz stark merkt, jetzt gerade im Unterschied zum Nachbarort Oberhofen, wir seien an der Salzstraße gelegen, die nach Hall führt und das ist eine sehr stark befahrene Straße und da leidet das Ortszentrum sehr drunter. Also es gibt keinen wirklichen Treffpunkt im Zentrum, wo man einfach auf eine Bankerl hocken kann und ratschen kann. Aber wir sind gute Dinge. Es gibt einen Festplatz, wo schöne Platzkonzerte stattfinden von der Musik oder andere Feste. Ja, das ist toll.

0: Was würdet denn ihr beide, Eva und Magdalena, sagen, sind denn so die Herausforderungen in Pfaffenhofen, mit denen die Gemeinde eben so ein bisschen zu kämpfen hat?
1: Ja, an erster Stelle ist das sicher der Verkehr, der echt sehr belastend ist, gerade wenn man, wie die Eva eben gesagt hat, wenn man an der Salzstraße direkt wohnt, das ist echt staubig, laut.
2: Als Herausforderung würde ich auch sehen, eben, dass man Zuzochne einbindet ins aktuelle Dorfgeschehen. Das ist oft nicht einfach, dass die Leute auch die Möglichkeit nutzen, die sie haben. Und also mir gefreuen uns immer, wenn neue Leute dazukommen und sich da einfach heimisch fühlen und sich einbringen, ihre Ideen oder ihre Talente.
0: Das heißt, abschließend noch einmal an euch beide gerichtet, was würdet ihr euch denn für eure Heimatgemeinde Pfaffenhofen in der Zukunft wünschen?
1: Lokal, so ein kleines, war echt total nett.
2: Ja, ich würde mir schon wünschen, also wenn man jetzt da ausschaut, wo wir jetzt gerade sind, da ist beim Bach, das da ankommt, ist eine Linde gestanden, eine Dorflinde. Und bei uns fällt nicht das Dorfgasthaus, sondern bei uns fällt auch der schöne große Baum in der Mitte, der einfach Ruhe bringt. Also in unserem bewegten Dorf würde ich mir gern einen schönen Treffpunkt in der Mitte des Dorfes wünschen, wo die Leute zusammenkommen können. Und dass die Leute nachher kommen.
0: Jetzt habe ich ganz vergessen zu fragen, was ich auch immer spannend finde, wo sind denn eure Lieblingsplätze in der Gemeinde Pfaffenhofen?
1: Im Wald auf alle Fälle. Da gibt es ein paar so kleine Stellen, die vielleicht nicht jeder kennt, die was total schön sein. Nachher total super ist in so Schloss Hürtenberg. Das ist ganz eine nette Wanderung, auch ist auch für Kinder geeignet.
2: Ja, da möchte ich auch das bestätigen. Also bei uns gibt es in Pinkeshof, wobei der ist schon eher auf der Oberhofer Seite. Nachher gibt es in Alten Almweg, der, wo man zu Fuß vom Dorf auch auf die Alm gehen kann, wo man immer allein ist und der ist einfach herrlich. Und ein neuer Platz, wo ich auch gern bin oder der sehr empfehlenswert ist, ist der Gemeinschaftsgarten Solidago. Der ist unten im Gewerbegebiet, aber da ist auch Ruhe und kann man viel sehen.
0: Also auch ganz, ganz viel Natur in Pfaffenhofen, wenn man ein bisschen rausgeht, vor die Tür geht sozusagen. Damit sage ich vielen, vielen Dank an euch beide, dass ihr euch für uns die Zeit genommen habt und ich wünsche euch auch beiden alles Gute für eure Zukunft.
1: Sehr gerne, vielen Dank.
2: Danke, alles Gute dir.

0: Ein echter Klassiker von Peter Cornelius. Zum Aufstehen, das ist ihr Lieblingsradio U1 Tirol. Let's Fetz und die Michelle begleiten uns gleich zu den Weltnachrichten um 9 Uhr.
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0: Die Michelle begleitet uns beim Aufstehen auf Radio U1 Tirol und damit sind wir auch schon am Ende der heutigen Frühsendung angelangt. Das war's jetzt von mir. Ich sag pfiat euch, Anna-Maria Rödig wünscht Ihnen jetzt noch einen ganz entspannten Sonntag. Ab 10 Uhr sind wir auch wieder auf der Tiroler Herbstmesse, heute am letzten Tag. Tiroler Herbstmesse in Innsbruck. Lukas Brunner wird da vor Ort sein und wir haben natürlich auch wieder ein bisschen was Musikalisches für Sie vorbereitet. Wenn Sie Zeit haben, dann schauen Sie also noch gerne vorbei. Und ab 14 Uhr, da gibt es dann endlich wieder Charlies Wunschkonzert. Also, wenn Sie da mit Ihren Lieblingstiteln mit dabei sein wollen, dann am besten jetzt schon anrufen unter 052 42 61 030 31. Ja, und wir hören uns dann nächste Woche wieder. Machen Sie es gut inzwischen.
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1: Mit Martina Steidl. Hochbegabte Kinder und Jugendliche sollen künftig besser gefördert werden und in 3 Jahren die Unterstufe abschließen können. Dafür ist an den Gymnasien eine eigene AHS-Sonderform geplant. Mehr von Conny Diebald.
2: 3 statt 4 Jahre für die Unterstufe und ein angepasstes Angebot bis zur Matura. So stellt sich Bildungsminister Wiederkehr die AHS-Sonderform für Hochbegabte vor. Bisher hat es dazu nur Schulversuche gegeben. AHS-Sonderformen gibt es derzeit für Berufstätige, als Gymnasium mit Musik-, Sport- oder Englischschwerpunkt oder als Werkschulheim, wo die Kids zusätzlich ein Handwerk lernen. Mit der allgemeinbildenden höheren Schule für Hochbegabte soll nun ab Herbst 2027 eine 4. Sonderform dazukommen. Bis 2030 sind 4 solcher AHS geplant.
1: Wer die AHS für Hochbegabte besuchen will, muss vorher durch ein Aufnahmeverfahren inklusive Intelligenztest und Kennenlerngespräch. Rund 1,5 Wochen nach ihrer gescheiterten Hinrichtung im US-Bundesstaat Tennessee hat Krista Pike das Krankenhaus verlassen. Die 50-Jährige ist wieder im Gefängnis und wird dort weiter medizinisch betreut. Ihre Arme, in die sie die Giftspritzen bekommen hat, sind schwer verletzt. Die Frau soll auch geistig noch etwas benommen sein. Schwerer Angriff wieder auf den Hauptflughafen der saudischen Hauptstadt Riad, schon der 3. innerhalb weniger Tage. Mindestens 12 Menschen sind dabei ums Leben gekommen, mehr als 300 wurden verletzt. Angeblich wurde ein Passagierjet getroffen. Hinter dem Anschlag stecken vermutlich Houthi-Rebellen. Weg mit den Rundfunkgebühren, darüber stimmen die Menschen in Slowenien heute ab, initiiert von der prorussischen Partei Wahrheit. Gleichzeitig gibt es ein Referendum der Opposition gegen umstrittene Sozialreformen. Slowenien ist nach der Slowakei und der Schweiz das 3. europäische Land, das über die Rundfunkgebühr abstimmt. Bisher sind alle damit gescheitert.
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4: Die gestrige Front hat einiges an Feuchtigkeit zurückgelassen und so gibt es in Nordtirol einiges an hochnebelartiger Bewölkung. Diese ist meist ziemlich hartnäckig und lockert eher nur vorübergehend auf. Begünstigt ist wohl das Oberland, wo es doch zumindest zeitweise sonnig sein dürfte. Viel Sonne gibt es im Hochgebirge, also wer ganz hoch hinauskommt, der kann die Sonne genießen. Ab etwa 2700 Meter Höhe schauen die Gipfel aus dem Wolkenmeer heraus. Darunter gibt es eben deutlich weniger Sonne. Je nach Sonne gehen sich Temperaturen von meist 9 bis 15 Grad aus. Die neue Woche beginnt morgen Montag ebenfalls mit einigem Hochnebel. Er sollte aber meist im Laufe des Vormittags der Sonne Platz machen. Am hartnäckigsten dürfte er im Zentralraum und im Unterland sein. Recht sonnig wird es dann auch am Dienstag.
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1: Mit Martina Steidl. Die deutsche Hauptstadt Berlin ist wieder zentraler Treffpunkt der internationalen Gesundheitspolitik. Beim Weltgesundheitsgipfel nehmen heute und morgen rund 4000 Vertreter aus Politik und Wirtschaft teil. Deutschland ist inzwischen der größte Geldgeber der Weltgesundheitsorganisation WHO. 25 Millionen Euro extra schießt die Bundesrepublik heuer für den Kampf gegen grenzüberschreitende Krankheitsausbrüche dazu. Schwerpunktthema in diesem Jahr wird auch der jüngste Ebola-Ausbruch im Kongo sein. Hochbegabte Kinder und Jugendliche sollen künftig besser gefördert werden. 3 statt 4 Jahre für die Unterstufe und ein angepasstes Angebot bis zur Matura. So stellt sich Bildungsminister Wiederkehr eine geplante AHS-Sonderform für Hochbegabte vor. Bisher hat es dazu nur Schulversuche gegeben. Starten soll die neue Sonderform ab Herbst 2027. Wer die AHS für Hochbegabte besuchen will, muss vorher durch ein Aufnahmeverfahren inklusive Intelligenztest und Kennenlerngespräch. Der Nationalrat erleichtert nächste Woche die Abschiebung von Häftlingen in deren Herkunftsländer, wenn sie die Hälfte ihrer Haftstrafe verbüßt haben und auch wenn sie das ablehnen. Bisher haben die Häftlinge hier Einspruch erheben können. Überschattet werden die Sitzungen kommenden Mittwoch und Donnerstag wohl weiterhin von den Turbulenzen in der SPÖ. Polarlichter über Österreich. Ein heftiger Sonnensturm hat in der Nacht auf heute für ein farbenprächtiges Spektakel gesorgt. Zu sehen allerdings nur an bestimmten Orten, weil der Himmel trüb war. Am späten Abend waren die Lichter in Osttirol, Teilen Oberkärntens sowie im Mühlviertel und im oberen Waldviertel zu sehen. Beobachtet wurden die Polarlichter auch im Wienerwald oder im Mölltal.

wünschen wir einen angenehmen Sonntag. Herzlich willkommen hier von der Innsbrucker Herbstmesse 2026. Herzlich willkommen heute am Messe-Frühshoppen. An diesem Sonntag noch ist es ziemlich ruhig in den Messehallen, denn die Herbstmesse hat erst vor 3 Minuten die Pforten geöffnet. Aber heute an diesem Finaltag, wo ja das Messewetter auch wieder sehr gut passt, wird natürlich einiges wieder los sein hier bei uns auf dem Stand von Radio U1 Tirol. Wir freuen uns natürlich, wenn Sie gerade auf Anreise zur Innsbrucker Herbstmesse sind. Vielleicht besuchen Sie uns ja in der Halle B1 am Stand Nummer 44. Wir haben viel zünftige Musik heute für Sie vorbereitet. Unter anderem freuen wir uns auf die Ofenbankler, die aufspielen werden. Und natürlich haben wir auch auf unserem Messestand einiges für Sie wieder geboten. Wir wünschen eine angenehme Unterhaltung und wir starten gleich hinein mit einem Polka-Gruß aus Tirol. Und das ist jetzt auch Musik für Sie. Und zwar freuen wir uns jetzt auf das Gorenzki-Tirol-Projekt. Eine ganz besondere Formation. Und damit wünschen wir guten Start hinein in diesen Sonntagvormittag.

Das ist Musik vom Goldred-Quintett hier bei uns auf Radio U1 Tirol an diesem Sonntagvormittag. Heute am 11. Oktober, heute in einer Woche, da ist es wieder soweit. Eine besondere Veranstaltung findet in Fügen im Zillertal statt. Und zwar Aufgeigen wie früher. Bereits letztes Jahr haben wir von Radio U1 Tirol diese Veranstaltung schon präsentiert. Und heuer, da gibt es das 30-jährige Jubiläum. Bereits ab 11 Uhr nächsten Sonntag findet das Ganze zugunsten Zillertaler helfen Zillertalern statt. Und auch das Programm ist natürlich ganz was Besonderes. Neben Sascha sind die Granitstürmer aus Oberösterreich mit dabei. Hokus Pokus, der Musikantenwirt Manfred Mühl mit Freunden. Unterland 4 wird für Stimmung sorgen. Die Zillertaler Gipfelstürmer stehen gemeinsam mit Friends wieder mal auf der Bühne. Das Gammstein Echo wird musizieren und ich darf sie durch dieses Programm begleiten. Nächsten Sonntag ab 11 Uhr in Fügen. Aufgeigen wie früher im Hotel Waldfriede. Und vielleicht sehen wir uns dort bei dieser besonderen Veranstaltung, wo auch diese drei Herrschaften aufspielen werden. Die Hallodris aus dem Zillertal und Sie lassen sie noch einmal für uns aufleben. Die alten Zeiten, damit einen angenehmen Sonntagvormittag. Liebe Grüße, Erik.

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Das ist Musik aus Südtirol von den Grand Prix-Siegern Vincent und Fernando. Ja, Herbstzeit ist ja bekanntlich die Messezeit und bereits seit dem Jahr 1923 findet hier jährlich in Innsbruck diese Herbstmesse statt. Schon ein besonderes Get-Together, wie man das heute auf Neuenglisch sagt. Also da trifft man sich sozusagen in der Stadt und alle aus dem Land sozusagen kommen rund um diese zweite Oktoberwoche hierher nach Innsbruck und feiern diese Herbstmesse. Egal, ob für die eigenen vier Wände, vielleicht ein bisschen was für den Kleiderschrank oder auch fürs kulinarische Wohl. Es ist hier also für jeden etwas mit dabei. Und wenn Sie heute nicht wissen, was bei diesem trüben Wetter anzufangen, dann schauen Sie vorbei, hier direkt auf der Innsbrucker Herbstmesse. Und so ungefähr so geht es mir aktuell gerade auch, dass man kein Zuhause kennt. Von Ort zu Ort ziehen wir mit dem Programm von Radio U1 Tirol und das machen jetzt auch die Oberkleiner Allstars.

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1: Ja, grüß euch, liebe Hörer von Radio U1 Tirol. Da ist der Flo von die Grobertaler. Und natürlich heißt es auch diesen Sonntag wieder ein Feuerwerk der Musik, Schmankerln und Raritäten aus vergangenen Zeiten. Also, schaltet ein und seid dabei. Ich freu mich auf euch.

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ein Klassiker von mir ist der Kurtutenmuch hier bei uns im Programm von Radio U1 Tirol. Und einen weiteren Klassiker haben wir heute auch in unserer Sendung vorbereitet, und zwar von einer Musikgruppe, die bereits schon seit dem Jahr 1966 musizieren. Zwar in dieser Formation nicht gemeinsam, aber eine Zillertaler Legende sozusagen schon seit dieser Zeit. Und zwar der Jochberg Martin hat ja damals mit dem Gradl Max das Zillertal-Duo gegründet, und sie haben natürlich auch durch ihren Auftritt bei der Biefke-Saga ein bisschen musikalisch immer wieder auch für Schmunzeln gesorgt, wenn sie natürlich bei sämtlichen sozusagen Ehrungen dort im deutschen Fernsehen aufgespielt haben und da natürlich auch das Prosit nie fehlen hat dürfen. Das Zillertal-Duo, das spielt heute noch, teilweise aber auch im Trio. Mittlerweile heißen sie ja Zillertal-Schmies, aber der Jochberg Martin, eine musikalische Legende. Da schicken wir mal liebe Grüße zu dir, Martin, nach Meierhofen. Solltest du zufällig Radio U1 Tirol aktuell eingeschaltet haben, was heißt zufällig? Das läuft ja bei dir sowieso auf und ab. Und da gibt's jetzt Musik vom Zillertal-Duo hier bei uns. Und da kann man nur sagen, da drin im Zillertal, damit wünschen wir eine angenehme Unterhaltung am Sonntag vom Messefrischoppen.

0: die Alpenobergreiner feiern ihr 60-jähriges Jubiläum heuer und das war ein besonderes Potpourri hier bei uns auf Radio U1 Tirol und ja, eine treue Hörerin haben wir heute natürlich auch schon bereits seit den Morgenstunden hier bei uns auf dem U1 Messestand, die Bindu aus Lippstadt. Bindu, schön, dass du da bist.
1: Hallo.
0: Ja, Bindu, du bist eine treue U1-Hörerin. Du weißt immer, was sozusagen bei uns im Programm stattfindet. Wie bist du denn auf U1 gekommen?
1: Durch Freunde in Deutschland und ich habe die App dann gefunden im Internet und die runtergeladen. Und da ich ein Fan bin von vielen Musikgruppen, habe ich dann gesehen, dass man sich Musikwünsche erfüllen kann und dadurch.
0: Du machst das auch immer wieder und hast mittlerweile dadurch auch eine große Freundschaft aufgebaut bei uns in Tirol, wo sozusagen viele sind, die Schlager und Volksmusik mögen und ich glaube, das ist auch was Besonderes, oder?
1: Ja, auf jeden Fall. Und deswegen komme ich auch oft hier hin und ja.
0: Und du hast gesagt, du möchtest heute übers Radio wem grüßen. Wem sollen wir jetzt Grüße schicken über U1?
1: Also ich grüße erstmal meine Freundin aus dem Pitztal, die mir das ermöglicht hat, dass ich einen Gutschein gekriegt habe zum Geburtstag. Dann sämtliche Freunde aus Tirol und natürlich meine ganz große Lieblingsband Juche aus Tirol.
0: Okay.
1: Und ich freue mich jetzt schon, die wiederzusehen.
0: Okay.
1: Und das ganze U1-Team.
0: Da schicke ich mal Juche liebe Grüße.
1: Genau.
0: Daniel auch, Daniel?
1: Ja, ja, natürlich, den Daniel ganz besonders und den Tom und den Ritchie.
0: Ganz genau, hoffentlich hören sie uns zu und jetzt spielen wir natürlich Musik von Juhe aus Tirol, voller Volksmusik, oder passt das?
1: Sehr gut.
0: Damit schicke ich mal liebe Grüße von der Innsbrucker Herbstmesse an diese

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1: Mit Martina Steidl. Die Schere zwischen Stadt und Land beim Autobesitz geht in Österreich weiter auseinander. Vor allem Menschen, die am Land leben, können oft nur schwer auf das Auto verzichten, wie eine Analyse des Verkehrsclub Österreich zeigt, Sprecher Christian Kratzer.
2: Der Bezirk in Österreich mit dem wenigsten Autos im Verhältnis zur Einwohnerzahl ist Margareten. Da gibt es 258 Pkw pro 1000 Personen. Auf der anderen Seite, der Waldviertler Bezirk Waidhofen an der Theier hat mit 787 Pkw pro 1000 Personen dreimal so viele wie Wien-Margareten.
1: Mobil zu sein ist nicht billig. Im Schnitt zahlt eine österreichische Familie mit zwei Autos im Moment dafür mehr als 900 Euro monatlich. Der VCÖ verlangt einmal mehr, Öffis und Radwege dringend auszubauen. Das würde dafür sorgen, dass es weniger Autos gibt und die Menschen würden auch mehr Geld sparen. Die deutsche Hauptstadt Berlin ist wieder zentraler Treffpunkt der internationalen Gesundheitspolitik. Beim Weltgesundheitsgipfel nehmen heute und morgen rund 4000 Vertreter aus Politik und Wirtschaft teil. Deutschland ist inzwischen der größte Geldgeber der Weltgesundheitsorganisation WHO. 25 Millionen Euro extra schießt die Bundesrepublik heuer für den Kampf gegen grenzüberschreitende Krankheitsausbrüche dazu. Schwerpunktthema in diesem Jahr wird auch der jüngste Ebola-Ausbruch im Kongo sein. US-Präsident Trump setzt den ukrainischen Präsidenten Zelensky wieder unter Druck und hat Wahlen gefordert. Es sei an der Zeit, dass die Ukraine einen neuen Präsidenten bekommt, der bereit sei, den Krieg mit Russland zu beenden, so Trump. Zuvor hatte Zelensky den US-Präsidenten wegen dessen Diesel-Deal mit Moskau kritisiert. Wahlen sind in der Ukraine in Kriegszeiten rechtlich auch gar nicht zugelassen. Erneutes Blackout auf Kuba, diesmal nur im Osten des Inselstaats. Die Panne war nach mehreren Stunden noch wieder behoben. Kuba hat dieses Jahr schon etliche großflächige Stromausfälle erlebt. Oft dauert es sehr lange, bis wieder alles läuft. Das Stromnetz ist veraltet. Immer wieder kommt es deshalb zu Pannen.

auch unseren Sonntagvormittag heute live von der Herbstmesse in Innsbruck. Eine Stunde lang dürfen wir sie noch mit etwas Musik begleiten und heute werden natürlich auch die Ofenbankler bei uns noch aufspielen. In wenigen Minuten auch das Ganze, also gerne vorbeischauen bei uns direkt hier am Messestand in der Halle B1, Stand 44. Wir von Radio U1 Tirol sind eigentlich ja immer am gleichen Stand zu finden sozusagen und freuen uns über Ihren Besuch. Und musikalisch starten wir schon in diese Stunde hinein mit neuer Musik von den Zellis, den Zellbergburm. Und sie bedanken sich für den Sommer. Aktuelle Musik, die der Werner und auch der Gerhard selbst komponiert haben. Und damit starten wir hinein. Lukas Brunner wünscht einen angenehmen Sonntag mit unserem Programm von Radio U1.

0: Das ist Musik von mir und Sie hier bei uns auf Radio U1 Tirol. Die Backstreet Boys, die hatten ja Pyrotechnik, große Showbühnen und natürlich eine große Tonanlage. Die Ofenbankler, die haben einen Kachelofen und eine Bank und bei beiden ist es gleich. Die Damen kreischen in der ersten Reihe, wenn sie aufspielen. Christian, schön, dass du da seid. Die Ofenbankler.
1: Ja, hallo. Servus, Lukas. Und ins Kreuz wieder natürlich, dass man U1 stand bei der Herbstmesse da wieder spielen dürfen. Und jetzt auch freuen wir uns.
0: Also schon wirklich was Besonderes. Ihr wart ja heuer schon einmal auf der Messe vertreten bei der Landwirtschaftskammer, heute hier bei uns am Radio U1 stand. Das ist immer was Besonderes, weil ja so viele Leute fragen, wann kommen die Ofenbankler?
1: Ja, das freut uns natürlich auch. Und man sieht einfach, ich glaube, die bodenständige Musik, was wir machen, mit Freude und mit einfach mit Begeisterung, was wir drei machen, einfach die Musik, die kommt wieder bei den Leuten mehr an. Und ja, ich will auch sagen, ins Taugs und Gefreit.
0: Vor allem, weil sie wirklich ohne Strom überall aufspielt und das Ganze musikalisch so ja seit Jahren macht. Und das ist auch das, was eben, wie du sagst, bei den Leuten gut umkommt, zu den Leuten gehen, mit den Leuten ein bisschen reden und das ganze bühnennah zu machen.
1: Ja, genau. Und darum gibt es auch für uns keine Tonträger, muss ich jetzt ganz ehrlich sagen, weil wir einfach sagen, die Leute sollen wieder das spielen, Musik spielen. Die sollen da hinkommen, wo die Musik spielt. Und in der heutigen Zeit, glaube ich, mit digital und. Ich glaube, das ist wieder die Zukunft, wo wir jetzt da wieder so schon langsam den Flow wieder hinaufgespüren, dass das bei allen Musikgruppen, jetzt nicht bei uns, aber die, was das halt bodenständig machen, dass das wieder funktioniert.
0: Es ist ja überhaupt so, bei Boybands, wie wir davor schon gesagt haben, da braucht es einmal den Süßen, einmal den Schüchternen, einmal den Rebellen. Wie teilt ihr das bei den Ofenbanklern auf?
1: Ja, das ist jetzt ein bisschen schwierig. Also der Machtel ist einmal sicher der Süße. Der Gary ist eher der, was einmal ein bisschen so Ding. Und ich bin halt der, was das alles ein bisschen so alle koordinieren muss, dass die Jungs wieder heimkommen. Ja, und wie du ja intern warst, nun fahren wir ja heim. Ne?
0: Ah ja. Also das heißt, Schüchternen habt ihr jetzt keinen dabei?
1: Nein, Schüchternen möchte ich jetzt nicht sagen, aber ich glaube, wir ergänzen uns. Ich bin halt immer der, was halt ein bisschen das alles ein bisschen bremsen muss dann. Aber es funktioniert super.
0: Also, die Ofenbankler heute hier, also gerne vorbeischauen bei uns am Messestand von Radio U1 Tirol. Und da ja die Ofenbankler selbst keine großen Aufnahmen haben, spielen wir jetzt eins, was aber euer Machtel singt. Ganz standesgemäß der Marillala, der Original Tiroler Alpenbummler. Damit einen schönen Sonntag.

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Das ist Musik von Robert Zupan und seinen Obergreinern hier bei uns auf Radio U1 Tirol. Bei uns auf dem Messestand von Radio U1 Tirol gibt es ja heute auch wieder den mobilen Kaffeestand. Unser Julian Schöpf von Unterberger Kaffee, der macht es natürlich heute auch im Dienste der guten Sache für U1 miteinander. Und den Julian, den kann man nicht nur hier bei uns am Messestand besuchen, sondern auch am Adolf-Biechler-Platz. Da hat er auch einen neuen Shop eröffnet. Am besten vorbeischauen, Unterberger Kaffee genießen und auch mit dem Julian das ein oder andere Plauscherl machen. Einer, der sich ja mit den Kaffeesorten auskennt. Kein Wunder, die älteste Kaffeerösterei in Innsbruck. Seit über 255 Jahren gibt es ja den Unterberger Kaffee, ist somit auch der älteste Kaffee Österreichs, aber mit einem neuen Schwung. Unser Chef Julian, dankeschön, lieber Julian, dass du das Ganze natürlich auch für U1 miteinander zur Verfügung stellst und am besten beim Adolf-Biechler-Platz einmal vorbeischauen. Und musikalisch gibt es jetzt das Passende von Gregor Glanz. Und zwar Zucker im Kaffee. Damit wünschen wir einen angenehmen Sonntag von der Innsbrucker Herbstmesse. Zucker.

die Klopensteiner. Mit der Köstner Festtagspolka und Festtag wird es natürlich auch heute hier bei uns auf der Innsbrucker Herbstmesse gefeiert. Am großen Finaltag, heute am Sonntag bis 18 Uhr hat es die Messe heute natürlich geöffnet. Also vorbeischauen kann man gerne. Und ja, musikalische Musikwünsche, die gibt es auch bei uns. Unter anderem haben sich Hörerinnen und Hörer Zunder gewünscht mit Tirol. Spielen wir in wenigen Minuten und auch Brennholz. Sie waren ja gestern beim Knospenball am Wehrberg wieder auf der Bühne mit Solang ich kein Vogel hör singen. Das machen wir jetzt auf Radio U1 Tirol. Damit guten Start hinein in diesen Sonntag.

Das ist Musik von Zunder, aktuelle Musik von den drei jungen Burschen, die Nachfolger ja von den Pfundskrallen. Da schicken wir mal liebe Grüße ins Tiroler Oberland. Und musikalisch machen wir einen Wechsel ins Zillertal. Da sind drei Herrschaften auch schon, seit sie eigentlich denken können, wahrscheinlich musikalisch schon sehr, sehr fanatisch. Die jungen Zellberger, die Gebrüder Rahm, und sie haben natürlich musikalisch schon einige großartige Erfolge feiern dürfen. Sie waren Teilnehmer beim Grand Prix der Volksmusik, sie waren bei Karl Moik im Musikantenstadl, haben dort sogar Erdbeereis vergeben dürfen, damals mit Madeln sein wie Erdbeereis, auch ein besonderer Fernsehauftritt. Und auch bei uns im Programm von Radio U1 Tirol sind sie immer wieder ganz, ganz gerne gehört. Und auch heute haben wir sie mit einem speziellen Borischen mit dabei, fast schon eine alte Zillertaler Volksweise auf der Geigen, der Sturmandl, Borische in der Version von den jungen Zeltbergern.

0: Das ist Radio U1 Tirol am Sonntag. Es geht schon schön langsam hin zur Mittagszeit und auch bei uns hier am Messestand ist immer mehr los. Die Ofenbankler spielen heute bald schon auf, aber es sind immer wieder auch viele nette Gäste, die uns besuchen. Unter anderem freut es uns, dass der Sandro und der Martin von Summerwind heute bei uns sein. Grüß euch, schön, dass ihr da seid.
1: Hallo Luke, grüß euch.
0: Ja, Summerwind, ihr habt natürlich jetzt schon einige Lieder veröffentlicht. Die letzte war die China. Ich glaube, ihr habt dieses Motto, das, was ihr gar nicht machen wolltet, geschafft, und zwar so die alten Schlagerklänge wieder neu aufleben zu lassen.
1: Ja, es ist uns gelungen, die alten Schlager aufleben zu lassen, und wir sind auch ganz stolz darauf, dass wir mit China jetzt einen super Sommerhit erreicht haben. Wir wurden jetzt in der Schweiz gespielt und sogar in Amerika haben wir es geschafft, in die deutschsprachigen Sendern gespielt zu werden. Also ich glaube, wir sind auf einem guten Weg.
0: Ja, Summerwind, ihr seid sozusagen jetzt als die Partyband unterwegs. Wo kann man euch denn überall live erleben, Sandro oder Martin?
2: Ja, wir spielen alles von Hochzeiten, Geburtstage, Zeltfeste, Oktoberfeste, also wirklich quer durch die Bank. Und wir sind auch unserem alten Motto treu geblieben. Wir spielen nicht nur Schlager, sondern wir spielen Volksmusik auch. Und vielleicht werden wir in Zukunft auch einen volkstümlichen Titel mal von uns live im Radio hören.
0: Also da habt ihr schon ein paar Pläne und natürlich seid ihr immer sehr fleißig musikalisch unterwegs. Wie schaut es jetzt in nächster Zeit aus bei euch?
1: Also jetzt haben wir eine kurze Pause. Wir gehen ja nachher langsam in die Weihnachtszeit. Da machen wir so Benefizveranstaltungen für Altersheime und so. Da spielen wir im Dürerheim ein Konzert, ein Weihnachtskonzert. Und dann starten wir schon in die Faschingssaison. Ab 2. Jänner gibt es den ersten Jungbauernball in Völs in der Bleiche. Danach am 4. Februar haben wir, glaube ich, einen unsinnigen Donnerstag in Sockenball in Reit. Danach sind wir in Gemeinde Salmiras am Freitag, am Großfreitag. Und am Rosenmontag sind wir wieder in Völs im Theatersaal. Also die Ballsaison ist voll.
0: In Fasching einiges los. Und musikalisch hören wir Summerwind jetzt hier bei uns auf U1 mit China. Damit wünschen wir jetzt einen schönen Messesonntag.
1: Danke.

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Das sind die Casanovas aus dem Zillertal und das war unser heutiger Frühschoppen. 2 Stunden lang wieder viel zünftige Musik heute live von der Herbstmesse hier in Innsbruck. Ab 14 Uhr, da werden dann wieder Musikwünsche erfüllt. Charlie Kiermaier ist wieder zurück aus seinem Urlaub unter 052 42 61 030 31. Wird heute das Wunschkonzert ab 14 Uhr wieder bei uns über die Bühne gehen. Und über die Bühne gehen bei uns jetzt auch die Ofenbankler in wenigen Minuten. Sie spielen natürlich jetzt bei uns am U1-Messestand auf. In diesem Sinne darf ich mich von Ihnen verabschieden, wünsche jetzt noch einen schönen Sonntag, freue mich auf ein Wiederhören hier bei uns auf Radio U1 Tirol und natürlich sage ich auch Dankeschön an Stefan Julia Rotzmeier für die heutige technische Unterstützung und auch für die Projektleitung und wir hören uns dann spätestens wieder am nächsten Sonntag am 18. Oktober, wenn es dann heißt Aufgeigen wie früher live vom Hotel Waldfriede in Fügen und vielleicht sehen wir uns dort auch bei dieser besonderen Veranstaltung und mit am Bayerischen verabschieden wir uns jetzt an diesem Sonntag. Damit gute Unterhaltung und bis auf ein Wiederhören.

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1: Mit Martina Steidl. Mit 30 noch zu Hause wohnen in einigen Teilen Europas ist das ganz normal. Zum Beispiel in Spanien oder auch in der Slowakei verlässt man im Schnitt erst mit über 30 das Elternhaus. In Österreich ist man früher dran, der Schnitt zieht mit etwa 25 ins eigene Zuhause. Es gibt aber auch Unterschiede zwischen Männern und Frauen, sagt der Ökonom Norbert Neuwirth vom Institut für Familienforschung.
2: Wir sehen mal grundsätzlich, dass wir, und da ist Österreich ja keine Ausnahme, dass Männer durchschnittlich ein bisschen später ausziehen als Frauen. Im städtischen Bereich sehen wir diese Differenziale nicht so ausgeprägt. Im ländlichen Bereich sind die etwas ausgeprägter.
1: Die Gründe liegen auf der Hand. Im Hotel Mama lebt es sich billiger. Es hat sich aber auch gezeigt, dass die jungen Menschen später heiraten und Kinder bekommen. So neu wird. Die Unterschiede zwischen Stadt und Land werden beim Autobesitz immer größer. Eine Analyse des Verkehrsclub Österreich zeigt, dass vor allem Menschen am Land nur schwer auf ein Auto verzichten können. Etwa ein Viertel der Haushalte hatte im Vorjahr 2 oder mehr Autos. In dünner besiedelten Gebieten waren es 4 von 10 Haushalten. Mobil sein ist nicht billig. Im Schnitt sind für eine Familie mit 2 Autos dafür mehr als 900 Euro monatlich fällig. Der VCÖ verlangt einmal mehr bessere Öffi-Verbindungen und auch ein besseres Radwegenetz. Polarlichter über Österreich. Ein heftiger Sonnensturm hat in der Nacht auf heute für ein farbenprächtiges Spektakel gesorgt. Zu sehen allerdings nur an bestimmten Orten, weil der Himmel trüb war. Am späten Abend waren die Lichter in Osttirol, Teilen Oberkärntens sowie im Mühlviertel und im oberen Waldviertel zu sehen. Beobachtet wurden die Polarlichter auch im Wienerwald oder im Mölltal. Golfkarts für Touristen sorgen für Ärger in Rom. Sie kutschieren Urlauber durch die historische Innenstadt und verstopfen die Straßen. Vor allem Taxifahrer und Mietwagenbieter haben auch keine Freude mit den Golfkart-Anbietern, weil sie ihnen potenzielle Kunden wegnehmen. Einige Fahrer haben nicht einmal einen Führerschein. Die Stadt Rom sucht nun nach einer Lösung und konkreten Regeln für die Golfkarts. In Florenz dürfen sie im historischen Zentrum nicht mehr fahren.
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1: Mit Martina Steidl. In Polen könnte ein Anschlag auf Regierungschef Tusk und auch auf den Verteidigungsminister geplant sein. Das Innenministerium geht entsprechenden Hinweisen nach, ist auf der Plattform X zu lesen. Die polnischen Behörden sind derzeit wegen einer Welle von Gewalt an Schulen in erhöhter Alarmbereitschaft. Die Polizei hat 117 Personen in den vergangenen Tagen festgenommen. Junge Menschen wohnen tendenziell länger bei den Eltern. In einigen Teilen Europas ist es auch völlig normal, erst mit 30 oder später auszuziehen. Bei uns in Österreich verlassen junge Menschen im Schnitt immerhin schon mit 25 das elterliche Nest, sagt uns Norbert Neuwirth vom Institut für Familienforschung. Frauen ziehen auch früher aus als Männer.
2: Ist auch nicht weiter verwunderlich. Wir haben ein durchschnittliches Altersdifferential zwischen den Partnern von 2 Jahren. Und das spiegelt sich ja etwa auch im Auszugsverhalten wieder.
1: Die Gründe liegen auf der Hand. Im Hotel Mama lebt es sich billiger. Es hat sich aber auch gezeigt, dass die jungen Menschen später heiraten und Kinder bekommen, so Neuwirth. Rund 1,5 Wochen nach ihrer gescheiterten Hinrichtung im US-Bundesstaat Tennessee hat Krista Pike das Krankenhaus nun verlassen können. Die 50-Jährige ist wieder im Gefängnis und wird dort weiter medizinisch betreut. Ihre Arme, in die sie die Giftspritzen bekommen hat, sind schwer verletzt. Die Frau soll auch geistig noch etwas benommen sein. Weg mit den Rundfunkgebühren. Darüber stimmen die Menschen in Slowenien heute ab. Initiiert von der prorussischen Partei Wahrheit. Gleichzeitig gibt es ein Referendum der Opposition gegen umstrittene Sozialreformen. Slowenien ist nach der Slowakei und der Schweiz das dritte europäische Land, das über die Rundfunkgebühr abstimmt. Bisher sind alle damit gescheitert.
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1: Mit Martina Steidl. In der CDU in Deutschland ist die Stimmung nach den miserablen Ergebnissen bei den jüngsten Landtagswahlen und den sinkenden Umfragewerten schlecht. Heute und morgen kommt in Berlin das Parteipräsidium zusammen. Politologe Albrecht von Lucke meint gegenüber NTV, dass Kanzler Friedrich Merz nicht für alles verantwortlich ist.
2: Wir haben es mit zwei geschwächten Volksparteien zu tun. CDU, CSU mit einem schon ganz schwachen Ergebnis von 28% in der Regierung, jetzt auf 21% abgesackt. Da geht regelrecht die Panik um, während übrigens die AfD jetzt bei 28% steht. Und auf der anderen Seite auch eine geschwächte SPD. Und beide Parteien profilieren sich gegeneinander. Und ein bloßer Kanzlertausch würde das Problem nicht lösen.
1: Die Christdemokraten sind jedenfalls um Geschlossenheit bemüht. Nicht einfacher macht die Lage die jüngste Kritik an Merz von Ex-CSU-Chef Seehofer. Merz habe Wahlversprechen gebrochen und massiv an Glaubwürdigkeit verloren. In Polen könnte ein Anschlag auf Regierungschef Tusk und auch auf den Verteidigungsminister geplant sein. Das Innenministerium geht entsprechenden Hinweisen nach, ist auf der Plattform X zu lesen. Die polnischen Behörden sind derzeit wegen einer Welle von Gewalt an Schulen in erhöhter Alarmbereitschaft. Die Polizei hat 117 Personen in den vergangenen Tagen festgenommen. Zwei Deutsche sind in Tirol über Nacht am Schrankogel im Ötztal festgesessen. Das Duo hat sich gestern beim Abstieg im Nebel verirrt. Eine Suchaktion musste in der Nacht abgebrochen werden. Die beiden 18-Jährigen wurden dann heute früh stark unterkühlt gefunden und vom Berg geholt und weiter ins Krankenhaus Zams geflogen. 2 Stunden, 11 Minuten und 35 Sekunden ist die Siegerzeit beim heutigen Graz-Marathon gelaufen vom Kenianer John Mena Ndirangu. Auch Platz 2, 3 und 4 gehen an Topläufer aus Kenia. Erster Österreicher im Ziel war Matthias Maldet nach 2 Stunden, 35 Minuten und 48 Sekunden. Schnellste Frau im Ziel war Bianca Ederer mit einer Zeit von 2 Stunden, 51 Minuten und 34 Sekunden.
3: Wir machen einen Blick auf Tirol Straßen mit dem Radio 1 Tirol Verkehrsservice. Da habe ich eine Meldung für Sie von der 12 von der Interlautobahn. Fahrt Richtung Deutschland zwischen Wattens und Vomp. Da gibt es aktuell Stau und bis zu 20 Minuten Zeitverlust. Grund dafür ist ein defektes Fahrzeug. Ansonsten kommen Sie gut voran. Weiterhin gute Fahrt. Ein Blick auf die Wetterkarte für den heutigen Nachmittag. Ja, da wechseln Wolken und Sonne. Ab und zu kann es ein bisschen regnen. Die Temperaturen an diesem Nachmittag zwischen 11 und 18 Grad. Aktuell derzeit in Landeck 15, Matrei am Brenner 11 und in Langkampfen aktuell 13 Grad.
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1: Charlie Giermeier wünscht Ihnen allen einen wunderschönen und gemütlichen Sonntagnachmittag. Ja, es wird wieder Zeit für Charlies Wunschkonzert. Finden Sie nicht auch, liebe Hörer? Ne, verbringen wir wieder gemeinsam einen Sonntagnachmittag. Sind Sie bereit? Ja? Haben nichts gehört? Ja? Ja, jetzt habe ich es gehört. Dann machen wir das auch. Ich hoffe, Ihnen geht's gut und Sie haben es gemütlich, wo immer Sie uns auch gerade zuhören. Für Musikwunsch wissen Sie die Telefonnummer 052 42 61 030 und dann die 31. Und bis 17 Uhr kann Ihr Musikwunsch erfüllt werden. Wir haben zweimal mit Ihnen gemeinsam etwas vor, nämlich jemanden zu überraschen. In Kürze dürfen wir im Pfunz anrufen und dann gleich einmal drauf in Ried im Zillertal. Da wird Geburtstag gefeiert. Ansonsten Ihre Wünsche erfüllen in diesen 3 Stunden. Liebe Grüße an all jene, die weltweit mit dabei sind. Liebe Grüße nach New York, den Josef, ein treuer Stammhörer. Oder auch liebe Grüße nach Deutschland, an die Jess, Matze, Johanna, Anne Werner und an die liebe Franzi, auch in Markus Brüssemann im Wuppertal. Ganz, ganz liebe Grüße. Und zu Beginn, wie Sie es gewohnt sind von mir, liebe Hörer, kommen wir zur heutigen Stammhörerplatte für Sie, verbunden mit einem recht herzlichen Dankeschön für Ihre Treue, dass Sie immer U1 eingeschaltet haben und natürlich auch Charlies Wunschkonzert. Und die heutige Stammhörerplatte kommt von 2 ganz Großen im deutschen Schlager. Maite Kelly und Kerstin Ott haben sich zusammengetan, geschrieben von Maite Kelly. Und das ist ihr neuer Hit. Für Sie die heutige Stammhörerplatte. Maite Kelly und Kerstin Ott mit Ich weiß, was du brauchst.
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0: Neue Single, der neue Hit von Maite Kell und Kerstin Ott. Ich weiß, was du brauchst. Und wissen, liebe Hörer, die besten Dinge im Leben sind nicht Dinge, sondern die Menschen, die wir wertschätzen. Ich habe gewählt und bin in einem schönen Funz gelandet bei Helmut Gritsch. Helmut, einen schönen Sonntagnachmittag wünsche ich dir und alles Gute zu deinen Runden, zu deinem 40. Geburtstag.
1: Danke, danke.
0: Wie sieht's denn aus, Helmut? Hast du von gestern auf heute hineingefeiert oder findet heute die Feier statt?
1: Es findet heute statt,
0: die Feier. Alles in gemütlichen Rahmen zu Hause oder geht's essen oder wie schaut's aus?
1: Ja, gemütlich zu Hause.
0: Ja, einfach alles gemütlich angehen lassen. Lieber Helmut, was ich weiß, du bist ein sehr hilfsbereiter Mensch, ist mir gesagt worden.
1: Ja, genau.
0: Ja, so soll es auch sein. Und die Autos haben da auch was angetan, nämlich die Autos reparierst du gerne.
1: Ja, genau.
0: Ja. Machst du das leidenschaftlich? Machst du das hauptberuflich oder nur so nebenher als Hobby?
1: Hauptberuflich.
0: Hauptberuflich. Ganz, ganz toll, Helmut. Helmut, jetzt darf ich dir was vorlesen. Da steht, lieber Helly, alles Liebe und Gute zu deinem 40. Geburtstag. Wünschen dir von Herzen dein Bruder Paul mit Karin, deine Frau und deine Kinder.
1: Danke, danke, danke.
0: Wie viele Kinder hast du denn?
1: Kinder habe ich jede Menge.
0: jede Menge Kinder. Alles klar. Ja. Einen Gutschein haben wir auch noch für dich, Helmut. Einen Gutschein von der Bäralm in Navis. Und der Gutschein wird dann von unserem Hörerservice zugesendet.
1: Danke, danke.
0: Also meinen Ausflug machen vom schönen Funz und schönen Navis.
1: Okay, danke schön.
0: Und musikalisch, lieber Helle, wurde für dich ausgewählt. Natürlich Musik von den Funzkerlen. Funzkerle kommen nur aus Funz. Und ich und das gesamte U1-Team wünschen dir natürlich auch nochmals alles Liebe und alles Gute zu einem runden Geburtstag und noch einen ganz schönen Sonntag.
1: Vielen Dank.
0: Servus, Helle.
1: Servus.

0: Jawohl, so ist es. Alles Gute zum 40. Geburtstag. Liebe Grüße nochmal nach Funz, an den Helmut, an den Helle Kretsch und noch einen ganz, ganz schönen Sonntag. Wir dürfen in Kürze wieder gemeinsam mit Ihnen telefonieren und gratulieren. Diesmal führt uns der Weg ins Zillertal, genauer gesagt nach Ried im Zillertal. Da wollen wir noch einen Musikwunsch erfüllen. Übrigens den ersten heute.
1: Hallo Charlie, fein, dass du wieder da bist.
0: Ich freu's auch.
1: Da ist die Hedi von Goldstein. Ich wünsche mir heute zwar Vollgas. Die Morde Stückel hast verkauft die Heimat. Danke und allen schönen Sonntag. Bitte.
0: Auch dir einen schönen Sonntag, liebe Hedi.

0: Es geht Schlag auf Schlag heute an diesem Sonntagnachmittag. Ich habe gewählt und bin nun in Ried in Zillertal gelandet beim Stefan Klocker. Stefan, einen schönen Sonntag wünsche ich dir und alles Gute zu deinen Runden, zu deinem 40. Geburtstag heute.
1: Ja, vergelt's gut. Danke
0: fürs Anrufen. Ja, bitte gerne. Jetzt verrate ich dir dann gleich, von wem das Ganze auch kommt. Stefan, wie sieht's aus? Bist du gemütlich zu Hause?
1: Momentan ist es nur ruhig, ja.
0: Ja, hast du ein bisschen gefeiert gestern?
1: Gestern, wo man Herz hat und jetzt in der Pulsal geht auf die Feier los, ja.
0: Ah ja, super. Ja. Stefan, jetzt darf ich aufs Vorlesen.
1: Ein bisschen regenerieren.
0: Ja, und dann geht's gleich weiter.
1: Dann geht's wieder weiter, ja.
0: Ja, aber mit 40 kann man sich noch relativ schneller regenerieren, ne?
1: Ja.
0: Das geht schon, gell? Und dann geht's beim Bier weiter. Und dann geht's beim Bier weiter.
1: Ja, genau.
0: Siehst du, wie das weiß, Stefan. So, dann darf ich dir was vorlesen. Da steht, lieber Stefan, 40 Jahre, lieber Stefan, jetzt ist es wirklich soweit. Doch für dich ist das kein Problem. Du bist für jeden Spaß bereit. Ein echter Handwerker, das ist wohl bekannt, geht etwas kaputt, bist du gleich zur Hand. Ob Skifahren, Radeln oder Wandern im Tal, im Zillertal, gefällt's dir allemal. Bei den Schützen bist du mit Stolz dabei, weil dir die Tradition besonders wichtig sei. Deine zwei Mädels halten dich fit, eine schon groß und eine noch klein. Beide schauen aus wie du. Was kann für einen Papa schöner sein? Drum wünschen wir dir Glück und Gesundheit dazu, viel Zeit für die Berge und manchmal auch Ruhe. Alles Gute von deinen zwei Mädels, Johanna und Rosina.
1: Ja, das ist ja nett.
0: Ja, das waren ganz nette Worte.
1: Das freut mich, ja.
0: Ja. Stefan, wir haben einen Gutschein für dich von der Bäralm in Navis und der Gutschein wird dann von unserem Hörerservice zugesendet.
1: Ja, danke. Vergelt's gut.
0: Und musikalisch haben die Gratulanten für dich ausgewählt, lieber Stefan, Andrea Berg mit ihrem neuen Hit. Das kann uns keiner nehmen, das spielen wir nun für dich.
1: Ja, danke.
0: Auch von mir nochmals und vom gesamten Weinsteam alles Gute und noch eine schöne Feier wünschen wir dir.
1: Danke, vergelt's gut.
0: Peter Stefan, Servus.
1: Und bitte.

0: Liebe Grüße nach Ried im Zillertal an den Stefan Klocker und nochmals alles Liebe, alles Gute zum 40. Geburtstag. Wenn wir mal für Sie jemanden überraschen sollen, hier beim Wunschkonzert oder bei der Wunsch-Hotline, einfach zu unseren Bürozeiten sich melden bei unserem Hörerservice.
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8: Hallo U1. Ich möchte... mir das Lied wünschen von den Talern, also Pitztaler, Ötztaler, und damit einen Gruß an meine Tante in Telfs, Frau Frieda Schreier, schicken. Vielen Dank und Dankeschön für das tolle Programm, das ihr diesen 3 Stunden immer habt. Ich bin ständig am Radio, um dabei zu sein. Vielen Dank auch an den Charlie, er macht's toll. Ciao, Reinelde.

0: Wenn Sie jetzt das Radiogerät eingeschaltet haben, sind auch Sie recht herzlich willkommen hier live von U1 aus dem Sendestudio in Schwarz bei Charlies Wunschkonzert 052 42 61 030 und die 31 für Ihren Musikwunsch. Bis 17 Uhr kann Ihr Musikwunsch erfüllt werden. Wir freuen uns auf Ihren Anruf. Liebe Grüße schicken nun ins schöne Osttirol.
1: Ja, wir grüßen das U1 Tirol-Team. Das ist der Berg Alexander aus Moos, Matrei, Huben, Osttirol.
0: Kenne, ja, servus.
1: Ich möchte gerne meine Frau, die Schwiegermama, den Schwager grüßen. Der Frau nochmal sagen, dass sie gute Rippele gemacht hat. Wunderbare Rippele, wir sind ja da daheim beim Rippele essen. Ich möchte alle schön grüßen. Alle, die was mich kennen. Sie hat mir ein Lied wünschen von Nick B. Es geht. Dankeschön und alle noch einen schönen Nachmittag. Wiederhören.
0: Wünsche auch einen schönen Nachmittag und die Rippeln müssen gut sein von der Frau. Und liebe Grüße nach Osttirol, nach Huben, nach Moos, den Alexander und der ganzen Familie. Ihnen allen einen wunderschönen und gemütlichen Sonntagnachmittag. Schön, dass Sie

Ja, hallo, U1, da ist die Petra. Mein Big Daddy, Trubadala, dem Land Tirol die Treue für Zahl Diermeier. Und wir sind froh, dass du wieder bei uns bist. Juhu! Schön, dass du wieder da bist. Und ganz liebe Grüße an meiner Freundin Therese in Bruck, der Hanne in Strass und an all meine Freunde von der Truppe 3 und Betreuer. Dank

0: Musik von den Krovatalen. Liebe Grüße an die Petra. An diesem Sonntag, an diesem 11. Oktober. Übrigens, heute ist der Coming-Out-Day, liebe Hörer. Dieser Tag wird von Schwulen, Lesben und Transgendern gefeiert. An diesem Tag wird weltweit dazu aufgerufen, sich zum Beispiel als schwulen Mann oder lesbische Frau zu outen und damit offiziell zu seiner Neigung zu stehen. Also heute der Coming-Out-Day. Und der nächste Musikwunsch, ja, da hat jemand Angst gehabt.
1: Hallo, das ist die Barbara aus Dortmund, zeigt mir einen Dortmund-Wunsch von der Christina Stürmer. Ich lebe, weil du mein Atem bist. Und Charlie, ich habe mir echt Angst gemacht und ich, mein Gott, habe ich mir Sorgen gemacht. Danke, dass du da bist. Danke dir.
0: Ich bin wieder da, keine Angst haben. Ich habe es nur 3 Wochen schön gehabt im wunderschönen Kärnten. Und jetzt ist sie da, die Christina Stürmer mit Ich lebe.

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1: Hallo U1, da ist die Irene aus Bayreuth. Lieber Charlie, ich kann leider jetzt im Herbst nicht nach Kösen kommen, weil ich einen Sturz hatte und mehrere Brüche. Aber ich höre ja jeden Tag eure Sendung und über die Alexa. Und heute habe ich einen Wunsch, wenn du mir spielen könntest von der Franzi Jordi, alles wird gut, dann hoffe ich auch.

0: mal, dass wieder alles gut wird und dass ich bald mein Tirol wieder sehe. Also vielen Dank, lieber Charlie. Schön, dass du wieder bei uns bist. Servus.
1: Ja, da wünschen wir gute Besserung. Wird schon wieder, alles wird gut und es wird alles gut, wenn man immer U1 hört. U1 ist nicht nur das Radio mit Herz, sondern auch das Genesungsradio. Von Sinn Juli.

0: Wahnsinn, Jodi, alles wird gut. Übrigens, liebe Grüße in die Schweiz, haben auch sehr viele Hörer. Apropos gut, schon Oscar Wilde hatte mal gesagt, er sagte, am Ende wird alles gut werden. Und wenn es noch nicht gut ist, dann ist es noch nicht am Ende.
1: Hallo, liebe Sommer-Team, hallo Charlie, du bist die Freundin. Ich wünsche ein paar Bitte von Zeltpartout mit der Doris, die goldenen Ringe. Danke dir und schönen Sonntag noch. Für dich.
0: Auch schönen Sonntag und viel Spaß mit meinem Wunschkonzert.

0: Mario und Christoph wurden gewünscht mit verschiedenen Titeln. Schauen wir mal, wer das Rennen gemacht hat.
1: U1. Hallo U1. Hallo Charlie, da ist die Christina, sitzt am Bahnhof. Ich hätte gern von Mario und Christoph das Lied Schaut der dir nachts beim Schlafen zu. Ich möchte allen einen schönen Sonntag wünschen und dir, lieber Charlie, auch einen schönen Tag und danke, dass du wieder für uns da bist. Du machst immer so tolle Musik. Danke, schönen Sonntag allen.
2: Hallo U1, hallo Charlie, schön, dass du wieder da bist. Hier ist Matthias aus Deutschland. Ich hoffe, du hattest einen schönen Urlaub. Sonntage ohne Wunschkonzert, da fehlt was. Habe die Woche von dir einen Post auf Facebook mit dem alten VW Käfer gesehen. Da fiel mir für heute ein Musikwunsch ein. Ich hätte gerne heute von Mario und Christoph den Titel Im alten VW. Dir, Charlie, und dem ganzen U1-Team noch einen schönen Sonntag. Tschüss.
0: Ja, was ganz, ganz Tolles mit dem Herwe unterwegs zu sein. Mario und Christoph im alten VW. Liebe Grüße an Christine. Hoffentlich ist der Platz auch zufrieden. Liebe Grüße nach Deutschland, nach Berlin.

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15: Spricht Elisabeth, ich wünsche mir von einem fidelen Intal an den Brennerseewalzer. Vielen Dank.

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1: Mit Martina Steidl. Ob man sich ein Studium leisten kann, hängt in Österreich stark von den finanziellen Möglichkeiten ab. Es gibt zwar staatliche Beihilfen, die Studierende unterstützen, aber viele kennen ihre Ansprüche gar nicht. Das zeigt die aktuelle Sozialerhebung. Conny Diebald hat die Infos.
2: Rund 7 von 10 Studierenden wissen zumindest ein bisschen über die Studienbeihilfe Bescheid. Nur 6 von 10 kennen die Beihilfe nach Selbsterhalt, eine Förderung für Menschen, die vor dem Studium bereits gearbeitet und sich selbst erhalten haben. Noch weniger wissen, dass es eine Auslandsstudienbeihilfe und einen Kinderbetreuungszuschuss gibt. Dazu kommen komplizierte Voraussetzungen für den Anspruch auf Studienbeihilfe, kritisiert die österreichische Hochschülerinnenschaft, die sich außerdem wünscht, dass die Beihilfen an die Teuerung angepasst werden.
1: Für alle, die sich über die Studienbeihilfe bzw. Fördermöglichkeiten informieren möchten, gibt es morgen Nachmittag einen kostenlosen Online-Infocall von ÖH und Stipendienstelle über die Instagram-Seite der ÖH. Mit einer weißwütigen Frau hatte die Polizei in Wien am Praterstern zu tun. Die 20-Jährige hat in der U-Bahn-Station zuerst ihren Begleiter und dann noch einen Polizisten ins Bein gebissen. Die aggressive Slowakin wurde festgenommen. Sie war entweder durch Alkohol oder Drogen beeinträchtigt. In der CDU in Deutschland ist die Stimmung nach den miserablen Ergebnissen bei den jüngsten Landtagswahlen und sinkenden Umfragewerten schlecht. Heute und morgen kommt in Berlin das Parteipräsidium um Kanzler Merz zusammen. Die Christdemokraten sind um Geschlossenheit bemüht und wollen zu aktuell drängenden Themen wie Pensionen, Reformdruck und Umgang mit der extrem rechten AfD klar Stellung beziehen. Papst Leo XIV. Steht eine Lungenoperation bevor. Bei ihm sei ein Knoten in einem frühen Stadium entdeckt worden, so das katholische Kirchenoberhaupt beim Angelusgebet. Die OP ist bereits in den kommenden Tagen geplant. Der 71-Jährige hat bisher keine bekannten gesundheitlichen Probleme und gilt als körperlich fit.
3: Wir blicken für Sie auf Tirolstraßen mit dem Radio 1 Tirol Verkehrsservice. Sie kommen gut voran. Weiterhin gute Fahrt. Wie sieht es denn aktuell derzeit mit den Temperaturen aus? In Fliersch 10 Grad, in Natters 15 und in Söll aktuell 13 Grad. Ja, heute Nachmittag, da gibt es Wolken, Sonne und auch ein paar Regenschauer sind mit dabei und die Tageshöchstwerte noch für den Nachmittag bis 18 Grad. Einen Blick auf heute Abend und heute Nacht. Der Abend ist wechselnd bis stark bewölkt und ab und zu ist ein bisschen Regen auch mit dabei. Die Temperaturen für die kommende Nacht 8 bis 3 Grad.
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1: Johnny Giermann begrüßt Sie recht herzlich in der zweiten Stunde des Wunschkonzertes. Wenn Sie jetzt erst dazugekommen sind, sind auch Sie recht herzlich willkommen. Bis 17 Uhr kann Ihr Musikwunsch erfüllt werden, wenn Sie uns anrufen unter 052 42 61 030 und dann die 31. Mit etwas Glück sind Sie mit dabei. Heute wieder viele Anrufe, ein Dankeschön dafür. Deswegen wenig Worte, viel Wünsche und viel Musik. Und der erste Wunsch ist den Marco Wendreck gewidmet. Die Manuela hat angerufen.
2: Hallo, liebe So ein Ding. Hallo, lieber Charlie. Da spricht die Manuela und ich wünsche mir halt bitte ein nettes Lied von Marco Wendreck. Dankeschön.
1: Machen wir natürlich gerne. Schöne Musik an diesem Sonntagnachmittag. Schicken wir auch liebe Grüße ins Kärntnerland zu Marco. Ab und zu hört er auch mein Wunschkonzert. Marco Wendreck mit seinem neuesten Hit Sag nur ein Wort. Ich darf Ihnen viel Spaß und gute Unterhaltung wünschen. Heute an diesem Sonntag, an diesem 11. Oktober bei Charlies Wunschkonzert bei Ihrem Heimatradio, Radio U1 Tirol. Schön, dass Sie mit dabei sind, in nah und in fern.

0: Marco Wendre und Ben sagt nur ein Wort. Nächster Musikwunsch, bitteschön.
1: Hallo Charlie, hallo Weins. Da ist der Sender von Ruppen. Schön, dass du wieder heute auf Sendung bist. Du bist in schon so angegangen. Ich hoffe, du hast einen schönen Urlaub gehabt und eine schöne Zeit in Kärnten. Ich darf mir gerne wünschen von der Stefanie Hertel, das Paradies in deinen Augen. Ganz und eben schönen Gruß an alle Freunde und Verwandte und an alle Lifterler, die Dienst haben. Von ganz gut tausendmal, Charlie, ich wünsche dir und all ein schönes Wunschkonzert und recht herzlich noch einen schönen Sonntag. Vielen Dank.
0: Ja, das Lied kommt dann gleich. Davor haben wir noch was anderes vorbereitet, nämlich die Nockis wurden gewünscht und auch der Peter Cornelius. Jetzt haben wir gleich den Peter Cornelius für Sie und jetzt ist er da.
2: Hallo, liebes Weins-Team. Hallo, lieber Charlie. Hier ist die Manuela aus Deutschland. Schön, dass du wieder da bist. War echt langweilig ohne dich sonntags. Ich würde mir heute von Peter Cornelius Segeln im Wind wünschen. Liebe Grüße gehen an dich, lieber Charlie, und ans ganze U1-Team. Ihr seid spitze, macht weiter so. Allen noch einen schönen Sonntag. Bis bald. Danke.
0: Na, schön, dass ich abgegangen bin. Peter Cornelius mit einer seiner größten Hits, Segel im Wind, und anschließend dann die Stefanie Hertel, das Paradies in deinen Augen. Für Sandra.

0: Und Sie wissen ja, liebe Hörer, Erinnerung ist das einzige Paradies, woraus wir nicht vertrieben werden können. Nächster Musikwunsch führt uns musikalisch ins Kämmerland.
1: Ja, hallo, hier ist Angelika. You are super. Ich wünsche allen Freunden einen schönen Tag. Und danke für die Monate, dass ich dabei sein darf. Angelika, und ich wünsche mir für die Nockis Nummer 1. Danke.
0: Machen wir natürlich gerne. Die Nockis sehr, sehr erfolgreich mit ihrem aktuellen Album. Ich bin Angelika.

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5: Ja, grüße, da ist die Ingrid aus Niederösterreich. Und ich hätte heute einen besonderen Wunsch vom Tommy Steib, der Mensch, der mich versteht.

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0: Es ist der Mensch, der die versteht.
1: Und zu wissen auch, verstehen braucht seine Zeit. Daran sollten wir eigentlich immer denken. Nächster Musikwunsch, bitteschön.
2: Hallo, O1 Tirol. Das ist Anne Kemmerle aus Wörschenbeuren. Ich wünsche mir ein Lied von Fantasie, ein anderer Duft. Das Lied ist schon mein liebster O1. Danke.
1: Machen wir natürlich gerne. Schöne Musik an diesem Sonntagnachmittag mit Fantasy. Viel Spaß mit dem anderen Duft.
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0: die Gruppe Fantasy. Übrigens am 11. Oktober, liebe Hörer, also heute findet der internationale Tag des Mädchens statt. Er soll auf die weltweit vorhandenen Benachteiligungen von Mädchen hinweisen. Nächster Musikwunsch, ne? Zweimal der Almrauschklang. Schauen wir mal, wer das Rennen gemacht hat.
1: Hallo, das ist der Richard Meyer aus Holbach mal wieder. Hallo Charlie, bitte spül mal, wenn du den Platz frei hast, von Almrauschklang. Caramba, Caracho. Anscheinend Gruß für die Stuhlenrese in Bruck, für die Nachtstadt Frieder in Bruck, für meine ganzen Verwandten überall. Und alle, die noch nicht kennen, ich wünsche Ihnen groß und dann schönen Sonntag. Servus, Pfötting. Dankeschön, Charlie.
2: Ja, hallo, liebe Zu-1-Team. Hallo, Charlie. Grüß dich. Fein, dass du wieder zurück bist von Urlaub. Freut mich sehr. Ich hätte bitte einen Musikwunsch, und zwar für meine Frau Johanna Meyer. Ich wünsche ihr alles, alles Gute, viel Gesundheit. Und als Musikwunsch wäre bitte Beim Nachbarn brennt noch Licht. Ich sage vielen Dank und macht's weiter so. Schönen Sonntag, Werner.
0: Ja, auch schönen Sonntag. Und jetzt schauen wir mal, wer das Rennen gemacht hat von den Titel. Der Original Almrauschklang mit Beim Nachbar brennt noch Licht. Und ich hoffe, der Richard Meyer hat auch damit eine Freude.

0: Gerne gehört Musik vom Original Almrauschklang. 15 Uhr und 35 Minuten. Ihnen allen einen wunderschönen Sonntagnachmittag. Vielleicht sind Sie jetzt erst dazugekommen. Sind auch Sie recht herzlich willkommen. Was tun Sie gerade? Vielleicht gerade zu Hause schön gemütlich oder sind Sie beim Arbeiten? Wünschen mir eine schöne Arbeitszeit oder sind mit dem Auto unterwegs? Wünschen mir gute Fahrt. Wo immer Sie uns hören, viel Spaß und gute Unterhaltung noch bis 17 Uhr hier bei Charlies Wunschkonzert. Der nächste Wunsch, der ist von der Gerda.
1: Da ist Gerda aus dem Montabon. Mit großer Freude, lieber Charlie, dass du wieder auf Sendung bist, hätte ich einen Musikwunsch vom Andy Bort. Es war einmal. Grüße dich ganz gern, Veronika Bergier. Dankeschön und einen schönen Sonntagnachmittag.
0: Wünsche auch noch einen schönen Sonntag mit der besten Musik von Radio U1 Tirol. Mit der besten Musik von Andy Borg und Es war einmal.

0: mehr, alles dreht sich um die Liebe. Und Sie wissen ja, liebe Hörer, ja, die Liebe ist die Schönheit der Seele.
1: Hier ist die Sigrinde von Hall. Ich wünsche mir von Freddy Quinn: Seemann, deine Heimat ist das Meer.

0: Seemann, deine Heimat ist mehr. Freddy Quinn, vielleicht haben einige von Ihnen mitgesungen, wie auch immer. Liebe Grüße nun nach Deutschland, der lieben Franzi.
1: Servus, lieber Charlie, das ist die Franzi aus Norddeutschland. Ich wünsche dir einen wunderbaren Sonntag und auch dem ganzen U1-Team. Und ich grüße meine lieben besten Freunde Jess und Matze aus Sersheim und all unsere Lieben. Ich wünsche mir heute von Ronja Forcher Tanz für dich, denn im September gab es wieder ein wunderbares Bergdoktorfest in Söll im schönen Tirol. Und außerdem eine wunderbare Lesung von Ronja, wo ich sie auch wieder getroffen habe. Und ich möchte auch gerne die Ronja damit grüßen, weil sie einfach ein ganz herzlicher Mensch ist und es immer Spaß macht, wieder in Tirol zu sein.

0: Na, man kann auch alleine tanzen oder für jemand tanzen oder miteinander tanzen. Musik von Ronja Focher für die Franzi. Ein Blick zurück in die Vergangenheit, das Jahr 1971. Die Single Imagine von John Lennon wird veröffentlicht. Vielleicht können Sie sich noch daran erinnern. Nächster Musikwunsch.
1: Ja, hallo Orange. Hallo Charlie, da ist die Sandra. Ich wünsche mal von Andreas Martin Amore Mio. Wenn du spielen kannst, war super. Okay, danke dir. Ciao.
0: Mach natürlich gerne. Schöne Musik an diesem Sonntag mit Andreas Martin.

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1: Hallo, Radio U1. Servus, Charlie. Du bist der Tracker Willi aus Wölz in Oberösterreich. Ja, wie es so ist. Ich habe gerade meine Arbeit begonnen, fahrt nach Linz laden und dann fahre ich mit meinem Brot nach Radlberg. Und natürlich mit dem besten Radiosender, was es gibt, Radio U1 Tirol. Und ich hätte einen Musikwunsch, und zwar Ruf DDP14 und grüßen möchte ganz herzlich das Trackerbeb Helga aus der Steiermark.
2: Da wünschen wir gute und sichere Fahrt mit John Hill und Ruf DDP 1-4.
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2: Siegerleine auf den Straßen unterwegs sind, wünschen wir auch natürlich gute und sichere Fahrt. Wir bleiben auf den Straßen. Heute ist wieder Formel 1 gefahren worden, der große Grand Prix von Singapur. Und der Endstand nach 62 Runden gewonnen hat Marc, der Verstappen vor Leclerc und Antonelli. Wenn Sie heute Namenstag haben, wünschen wir alles Gute. Wenn Sie Aldona, Alexander, Bruno, Imke, Jakob, Manuela oder Quirin heißen. Und eine Bauernregel sagt uns, ist der Oktober warm und fein, kommt ein scharfer Winter rein, ist er aber nass und kühl, mild der Winter werden will. Na, wir werden es auf alle Fälle beobachten. Und wenn Sie Geburtstag haben, wünschen wir auch alles Gute und Sie sind in bester Gesellschaft. Der österreichische Kabarettist und Schauspieler Alfred Dorfer, der wird 65. Der deutsche Schauspieler, bekannt als der Schwarzwaldklinik oder er war Kapitän auf dem Traumschiff, Sascha Hehn, der feiert heute seinen 72. Geburtstag. Und der österreichische Bauunternehmer Richard Lugner wurde am 11. Oktober 1932 geboren. Er verstarb 2024 im Alter von 91 Jahren. Und die Schweizer Schauspielerin Liselotte Pulver, die wird heute 97. Happy Birthday. Meine Kollegen in Wien, die sind auch schon bereit für die Weltnachrichten, für aktuelle Informationen für Sie. Und ich freue mich dann auf die dritte Stunde des Wunschkonzertes mit Ihnen. Ich hoffe, Sie sind mit dabei.
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4: Mit Martina Steidl. Hochbegabte Kinder und Jugendliche besser fördern, das soll künftig mittels einer neuen AHS-Sonderform möglich sein. Dort soll die Unterstufe nur 3 Jahre dauern. Mehr dazu von Conny Diebald.
5: 3 statt 4 Jahre für die Unterstufe und ein angepasstes Angebot bis zur Matura. So stellt sich Bildungsminister Wiederkehr die AHS-Sonderform für Hochbegabte vor. Bisher hat es dazu nur Schulversuche gegeben. AHS-Sonderformen gibt es derzeit für Berufstätige, als Gymnasium mit Musik-, Sport- oder Englischschwerpunkt oder als Werkschulheim, wo die Kids zusätzlich ein Handwerk lernen. Mit der allgemeinbildenden höheren Schule für Hochbegabte soll nun ab Herbst 2027 eine 4. Sonderform dazukommen. Bis 2030 sind 4 solcher AHS geplant.
4: Wer die AHS für Hochbegabte besuchen will, muss vorher durch ein Aufnahmeverfahren inklusive Intelligenztest und Kennenlerngespräch. Ob man sich ein Studium leisten kann, hängt in Österreich stark von den finanziellen Möglichkeiten ab. Es gibt zwar staatliche Beihilfen, aber viele kennen ihre Ansprüche gar nicht. Das zeigt die aktuelle Sozialerhebung. Rund 7 von 10 Studierenden wissen zumindest ein bisschen über die Studienbeihilfe Bescheid. Vielen ist aber nicht bekannt, dass es etwa eine Auslandsstudienbeihilfe und einen Kinderbetreuungszuschuss gibt. Dazu kommen komplizierte Voraussetzungen für den Anspruch auf Studienbeihilfe, kritisiert die österreichische Hochschülerinnenschaft. Ein Autofahrer ist in Bayern vor der deutschen Polizei nach Österreich geflüchtet. Der 39-Jährige hat seine Flucht in Tirol fortgesetzt, bis er in Kufstein mit seinem Auto in einem Feld stecken geblieben ist. Dann ist der Mann zu Fuß davon gelaufen, bis er von einem Garagendach gestürzt ist. Er wurde ins Krankenhaus nach Kufstein gebracht und mehrfach angezeigt. Warum er sich in Deutschland nicht von der Polizei kontrollieren lassen wollte, ist nicht bekannt. Formel 1 Max Verstappen hat sein Jubiläumsrennen in Singapur mit einer Premiere gekrönt. Der 4-fache Weltmeister aus den Niederlanden holt sich nach dem Sprint in seinem 250. Rennen auch den Grand Prix und hat damit erstmals in Singapur gewonnen. Auf den Plätzen 2 und 3 folgen Charles Leclerc im Ferrari und Kimi Antonelli im Mercedes.
2: Ja, und Lewis Hamilton wurde 6. und für alle Nico Hülkenberg-Freunde, der hat auch wieder Punkte gemacht. Der ist an 8. Stelle gelandet. Wir blicken für Sie auf Tirol Straßen mit dem Radio U1 Tirol Verkehrsservice. Sie kommen gut voran, weiterhin gute und sichere Fahrt. Kommen Sie gut an Ihr Ziel. Ein Blick auf die Wetterkarte. Wie sieht es denn heute Abend und heute Nacht aus? Der Abend ist wechselnd bis stark bewölkt und ab und zu ist ein bisschen Regen mit dabei. Im Laufe der Nacht kann es teilweise aufklaren. Die Temperaturen sinken auf meist 8 bis 3 Grad. In höheren Tälern sind bei klarem Himmel auch um die 0 Grad möglich. Einen Blick auf den morgigen Montag, auf den Wochenbeginn. Morgen gibt es viel, viel Sonnenschein und Nachmittagstemperaturen zwischen 11 und 17 Grad. Aktuell derzeit in Imst 14, Innsbruck 16, Kössen 12 und ein Blick nach Osttirol in Lienz. Das ist derzeit sonnig bei 17 Grad.
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1: Charlie Giermeier begrüßt recht herzlich in der dritten Stunde des Wunschkonzertes. Vielleicht sind Sie jetzt erst nach Hause gekommen oder haben jetzt erst Ihr Radiogerät aufgedreht. Sind auch Sie recht herzlich willkommen. Eine Stunde haben wir noch Zeit, Ihre Musikwünsche zu erfüllen. Mit etwas Glück sind Sie mit dabei. Garantie gibt es leider keine. Unter 052 42 61 030 und dann die 31. U1 wird ja weltweit gehört und auch Charlies Wunschkonzert inzwischen weltweit gehört. Das freut mich natürlich besonders. Und uns hat ein Anruf erreicht von den Vereinigten Arabischen Emiraten. Er schaut von Ihnen dorthin.
2: Ja, hallo Charlie und liebe U1-Hörer. Hier ist der Frank und die Andrea. Derzeit in Sharjah, das ist den Vereinigten Arabischen Emiraten. Hier ist ein bisschen entspannen bei 34 Grad. Und diesbezüglich wünschen wir uns von euch, vom Team des U1, der U1-Runde, wünschen wir uns schöne Urlaubszeit. Egal von wem gespielt, das passt so schön. Schöne Urlaubszeit wünschen wir uns selber und auch allen anderen U1-Hörern, die gerade auf der Welt unterwegs sind. Danke.
1: Liebe Grüße in den Vereinigten Arabischen Emiraten an den Frank und an die Andrea. Aber den Titel haben wir leider nicht ganz verstanden bei dieser Telefonverbindung. Aber ich hoffe, auch mit dem nächsten Titel machen wir euch eine Freude. Da wünschen wir euch einen schönen, angenehmen Urlaub bei 34 Grad. Na, schön wäre es, wenn wir das auch noch hätten. Aber wir dürfen nicht klagen an diesen Sommer. Unser erster Musikwunsch aus Deutschland in dieser Stunde, die Jess.
3: Hallo, ein Servus, lieber Charlie. Hier ist die Jess aus Deutschland. Wir freuen uns, dass du wieder da bist. So ist unser Sonntag gleich viel angenehmer. Ich wünsche mir von Mixed Emotion Just For You, falls du das nicht da hast, gerne Neil Diamond, I Am Myself. Ich grüße meinen lieben Mann, Matze, meine Schwiegereltern, Wanner und Johanna, sowie unsere liebe Franzi aus Tirol. Charlie, du hast uns echt allen gefehlt. Ciao!
1: Dankeschön für die netten Worte, auch an alle Hörer, ihr habt mir auch gefehlt, aber jetzt bin ich wieder da. Jeden Sonntag zwischen 14 und 17 Uhr. Für die Jess, für Matze und all ihre Freunde, Mixed Emotion. Musik von Oliver Simon und Trafi Deutscher, damals ein sehr, sehr erfolgreiches Duo gewesen. Und ihr Hit aus dem Jahre 1988, Just For You.

0: Nächste Motion, Oliver Simon und Trafi Deutsch aus dem Jahre 88. Ein Mega-Hit gewesen für die Jazz in Deutschland. Ganz liebe Grüße. Simon, noch Musikprogramm bis 17 Uhr. Hier ist unser nächster Musikwunsch.
1: Hallo U1, hallo Charlie. Da spricht die Lisi aus St. Peter.
0: Grüß dich.
1: Ich sage mal bitte wünschen von Let's Fetz. Hallo Wind, mein altes Spind. Schön, dass du wieder da bist. Super, gefreut mich. Tschüss, bitte.

0: Weil wenn mein alter Spind Leute Schwarzkoffer bin zu Hause, geht's ihnen gut und der Spind da niemand. Nächste Musikwunsch führt uns nach Hannover. Ganz liebe Grüße dorthin.
1: Hallo U1, hallo Charlie. Herzliche Grüße aus Hannover. Schön, dass du wieder da bist. Wir kommen gerade aus dem Urlaub aus Triest von einer Kreuzfahrt und freuen uns, dass du uns beim Koffer auspacken begleitest. Wir wünschen uns Mama Maria von Richie e Porphyry. Liebe Grüße nach Österreich.
0: Liebe Grüße zurück nach Hannover mit Musik aus Italien, Ricky e Porphyry. Mama.

Hallo Radio Oas, da ist der Markus aus St. Jan in Tirol. Ich bin gerade mit meiner Freundin, der Itzi, in der Werkstatt. Wir machen noch ein paar Projekte für einen Adventmarkt und da hat man gerne die jungen Zillertaler wünschen, drum auf dem Berg. Das Zwergenlied wird einfach. Danke.

0: Die Jutzis und Rom auf dem Berg, liebe Grüße nach St. Johann. Zweimal die Kastelroter Spatzen wurden gewünscht. Bitte schön.
1: Hallo, hallo U1. Da ist der Micky. Ich möchte meine Frau grüßen und möchte mich bedanken, dass sie so viel Geduld hat mit mir. Und ich wünsche mir das Lied von die Kastelroter Spatzen. Dich zu lieben ist nicht schwer. Danke.
0: Und nochmal die Kastelroter.
2: Hallo U1, hallo Charlie, schön, dass du wieder da bist. Wir freuen uns alle sehr. Hier spricht die Lydia aus Straubing wieder mal und ich wünsche mir ein neues Lied von, oder das neue Lied von den Kastelroter Spatzen, aber ich weiß jetzt nicht, wie es heißt, aber irgendeins, du wirst schon eins finden. Danke und auf Wiederhören und immer toll ist die Sendung. Dankeschön.
0: Dankeschön, liebe Lydia, liebe Grüße nach Straubing. Jetzt schauen wir mal, wer das Rennen gemacht hat. Die Kastelroter Spatzen mit einem brandneuen Titel hier bei uns. Sie will einen Südtiroler.

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10: Hallo U1, hier spricht Annemarie Dreisker aus Feldbach. Ich wünsche mir, es war einmal eine Gitarre von Lars Berghagen und schicke ganz liebe Grüße ins Haus Gidi nach Alpbach in Tirol. Danke.

0: Das war der schwedische Sänger und Komponist Lars Berghagen mit einer seiner größten Hits im Jahre 1975. Er war damit 23 Wochen in den Schlagercharts. Nächster Musikwunsch.
1: U1, da spricht die Resi. Ich wünsche mir bitte irgendein Liedl von den Mavericks. Können Sie es selber aussuchen. Schönen Sonntag noch.
0: Na, da haben wir viele Möglichkeiten, haben wir tolle Lieder, die Violets, und eines haben ausgewählt aus dem Jahre 2019. Ich hol dir vom Himmel die Sterne.

0: Liebe Grüße, schicken ohne die Wildschenau.
1: Hallo, liebe Fans, ich bin der Christian aus der Wildschenau. Ich darf mir das Lied wünschen von den Halloten, das aus dem Zillertal, das Wolflied. Und ich kann einen schönen Sonntag noch an das ganze Radio 1-Team. Danke, servus.
0: Dankeschön, das wünschen wir ebenso. Musik von den Lodritz.

0: jetzt mal einen Blick zurück in die Vergangenheit. Das Jahr 1956 an einen 11. Oktober. In Deutschland wird die Einrichtung des zentralen Registers in Flensburg beschlossen. Die sogenannte Verkehrssünderkartei. Nächste Musikwunsch wartet schon. Bitteschön.
1: Hallo Eins, hallo Charlie. Da ist die Martha aus Dattesau. Ich darf mir gern für heute das Lied wünschen, Going Back West von Bonnie M. Und grüßen da die alle Scheren, die mich kennen. Allen einen schönen Sonntag noch, der zweite so. Vierte, Servus.

0: kleinere Großnetzkampagne M Going Back West. Liebe Grüße nun in schöne Thüringen nach Deutschland.
1: Hallo, mein liebes Radio 1 Tirol Mittags, meine Nummer 1. Hier spricht Karin aus dem Bundesland Thüringen in Deutschland. Wie schön, lieber Charlie, heute wieder deine angenehme Stimme und die zahlreichen wunderbaren Melodien hören zu können. Durch dein Wunschkonzert wird der Sonntagnachmittag etwas ganz Besonderes. Danke. Mein Wunsch wäre so sehr das Lied 1000 rote Rosen von Olaf. Ein großes Dankeschön für die Erfüllung dieses Wunsches. Herzlich gegrüßt seist du nun, besonders lieber Charlie, das ganze U1

0: Team, die Zuhörer. Und allen wünsche ich noch einen wunderschönen Sonntag. Auf Wiederhören.
1: Auch einen schönen Sonntag. Dankeschön für die schönen Worte und für die netten Worte. Und hier ist der Olaf. 1000 rote Rosen. Und die Rosen schicken wir allen Damen, die uns gerade zuhören, akustisch. Hier von uns aus dem Sendestudio aus Schwarz von U1 an Sie.

0: Ich hoffe, die Rosen sind bei allen Damen angekommen. Eine Dame ruft uns nun an, und zwar die Hilde vom Homminger Berg.
1: Hallo Charlie, ich bin die Hilde. Ich wünsche mir bitte, vielleicht habe ich nur geträumt, für die Cappuccinos.
0: Machen wir natürlich gerne. Schöne Musik mit den Cappuccinos, eine deutsch-holländische Schlagerband. Ihr Hit aus dem Jahre 2019, vielleicht habe ich nur geträumt. Na, wer weiß. Und schon Walt Disney hatte mal gesagt, liebe Hörer, alle Träume können wahr werden, wenn wir den Mut haben, ihnen zu folgen.

0: Ein recht herzliches Dankeschön an Sie, liebe Hörer, heute wieder für die vielen, vielen Anrufe. Ich hätte gerne wieder alle Musikwünsche erfüllt, aber leider aus Zeitgründen ist das nicht möglich. Aber wenn Sie noch nicht drangekommen sind, einen Musikwunsch haben wir noch vorbereitet und das erfahren wir gleich nach den Verbraucherinformationen. Vielleicht sind gerade Sie das.
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1: Ja, hallo Charlie, da ist die Barbara. Schön, dass du wieder da bist. Ich wünsche mir für heute den Demi Sussos Goodbye, My Love, Goodbye. Wiedersehen und bis zum nächsten Mal. Danke dir. Tschüss.

0: Das war's von heute. Das war Charlies Wunschkonzert an diesem 11. Oktober. Dankeschön, dass Sie alle mit dabei gewesen sind, in nah und in fern. Und dann Dankeschön wieder für die vielen, vielen Anrufe heute wieder. Unbedingt dranbleiben, um 18 Uhr meldet sich mein Kollege Florian Klingerschmidt. Da gibt's wieder die Musikschmankerl für Sie. Wenn es Ihnen gefallen hat, bitte weitersagen oder lassen Sie uns das Ganze auch wissen. Und eine Frage, liebe Hörer, wissen Sie eigentlich, warum die Frontscheibe so groß und der Rückspiegel so klein ist? Ich sag's Ihnen, weil das Beste noch vor uns liegt. In diesem Sinne, alles Liebe, alles Gute, bleiben Sie oder wären Sie gesund, das wünschen wir von ganzem Herzen, Ihr, euer Charlie Giermeier. Weiterhin viel Spaß mit dem Programm von U1, noch einen schönen Sonntagabend und für nächste Woche wünsche ich Ihnen eine Woche mit vielen glücklichen Momenten. Und jetzt schalte ich gleich nach Wien zu meiner Kollegin Martina Steidl, die wartet schon für Sie mit aktuellen Meldungen mit den Weltnachrichten. Ich freue mich auf ein Wiederhören mit Ihnen, ich hoffe, Sie auch, bis bald.
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2: Mit Martina Steidl. Die Menschen in Österreich wollen und müssen meist auch sparen. In der Folge wird auch weniger eingekauft. Das zeigt eine Analyse der Johannes Kepler Uni in Linz. Etwa 3/4 der Befragten geben hier an, dass sie beim Einkaufen auf Aktionsartikel und günstigere Produkte achten, sagt Christoph Teller vom zuständigen Institut.
3: In diesen Polykrisenzeiten ist es der Versuch, diese Unsicherheit für den eigenen Haushalt, dass man da ein bisschen eine Kontrolle kriegt und sagt, ja, aber das Einzige, was ich kontrollieren kann, ich kann günstiger einkaufen. Ja. Und das ist das, was es zeigt, dieses Verhalten, das recht konstant ist. Wir bewegen uns einfach nicht in die richtige Richtung.
2: Eine Trendwende ist noch nicht absehbar. Gespart wird vor allem bei Kleidung, Schuhe und Sportartikeln. Das Weihnachtsgeschäft könnte das Konsumklima verbessern. Beim Kaufen von Geschenken geht es vielen um einen sozialen Prozess. Sie wollen einfach Freude auslösen. Endgültiges Aus für das Ado-Werk in Groß-Enzersdorf. Die belgische Ado-Gruppe hat die Regierung nun abgesagt, die ein Hilfspaket von Bund und Land vorgeschlagen hatte. Der Betrieb habe seit 2023 jährlich im Schnitt Verluste in Höhe von 5 Millionen Euro verursacht, heißt es, Energiepreise, Arbeits- und Rohstoffkosten seien in Österreich höher als in vielen anderen Teilen Europas. Hochbegabte Kinder und Jugendliche sollen künftig besser gefördert werden. 3 statt 4 Jahre für die Unterstufe und ein angepasstes Angebot bis zur Matura, so stellt sich Bildungsminister Wiederkehr eine geplante AHS-Sonderform für Hochbegabte vor. Bisher hat es dazu nur Schulversuche gegeben. Starten soll die neue Sonderform ab Herbst 2027. Wer die AHS für Hochbegabte besuchen will, muss vorher durch ein Aufnahmeverfahren inklusive Intelligenztest und Kennenlerngespräch. Formel 1 Red Bull-Star Max Verstappen hat beim Grand Prix von Singapur einen Start-Ziel-Sieg gefeiert, seinen insgesamt 73. Der 4-fache Weltmeister aus den Niederlanden hatte davor auch den Sprint gewonnen. Auf den Plätzen 2 und 3 sind Charles Leclerc im Ferrari und WM-Leader Kimi Antonelli im Mercedes gelandet.
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1: Ja, grüß euch, liebe Hörer von Radio U1 Tirol. Da ist der Flo von die Grobertaler. Und natürlich heißt es auch diesen Sonntag wieder ein Feuerwerk der Musik. Schmankerln und Raritäten aus vergangenen Zeiten. Also, schaltet ein und seid dabei. Ich freue mich auf euch.

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1: Mit Martina Steidl. Die Warnungen vor künstlicher Intelligenz nehmen kein Ende. Microsoft-Chef Nadella hat aus Sorge vor einem Kontrollverlust eine Art Notbremse gefordert. Ein Mensch müsse immer in der Lage sein, ein KI-Modell mitten in einer Aufgabe zu stoppen oder abzuschalten, schreibt er auf der Plattform X. In den vergangenen Monaten hatten eigenständige Hacking-Attacken durch KI-Software in Tests die Ängste vor Risiken der Technologie befeuert. Das Leben ist weiter teuer und die Menschen sparen, auch beim Einkaufen. Das zeigt nun auch eine Analyse der Kepler-Uni Linz. Demnach achten 3/4 der Befragten auf Aktionsartikel und günstigere Produkte, sagt uns Christoph Teller vom zuständigen Institut.
2: Wenn man jetzt anschaut, welche Warenkategorien natürlich da jetzt am meisten drunter leiden, ist es weniger der kurzfristige Bedarf, sprich alles, was man zum Beispiel mit Lebensmitteln zu tun hat, sondern eher beim Mittel- und Langfristbedarf. Also 32% der Konsumentinnen und Konsumenten geben aktuell weniger für Bekleidung, Schuhe oder Sportartikel aus.
1: Eine Trendwende ist vorerst nicht absehbar, sagt Taylor. Das Weihnachtsgeschäft könnte aber wieder stabil sein, weil es für viele ein sozialer Prozess ist, Geschenke zu kaufen und anderen Freude zu bereiten. Ein Gesetz in Dänemark soll Lehrern ab dem kommenden Jahr erlauben, auch körperlich gegen Störenfriede im Unterricht vorzugehen. Lehrer sollen Schüler an Ort und Stelle festhalten oder sie auch gegen ihren Willen in einen anderen Raum bringen dürfen. Die Gewerkschaft hat zunehmend beklagt, dass Störer nicht mehr nur mit Worten zu beruhigen seien. Experten haben vor Situationen in der Klasse gewarnt, die leicht eskalieren könnten. Der frühere Extrembergsteiger Reinhold Messner will nach seinem Tod kein eigenes Grab haben. Der 82-Jährige wünscht sich, dass seine Asche verstreut wird. An verschiedenen Orten, die in seinem Leben eine besondere Bedeutung hatten, erzählt er in einem Spiegel-Interview. Bald ist es 14 Jahre her, dass Messner als erster Bergsteiger auf allen 14 Achttausendern ganz oben gestanden ist.
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4: Ein Hallo und ein Grüßenk hinaus in die große, weite Welt. Es ist Sonntagabend, kurz nach 18 Uhr. Und natürlich heißt es heute wieder ein Feuerwerk der Musik. Schmankerln und Raritäten aus vergangenen Zeiten. Am Mikrofon und im Studio von Radio U1 Tirol, euer Florian Klingenschmidt. Ja, wir schreiben bereits den 11. Oktober. Es ist inzwischen meine 207. Sendung. Also es geht wirklich dahin. Und ganz wichtig, was ich jetzt mal zu Beginn der Sendung sage, wenn ihr jetzt denkt, ich darf mir schon mal gerne so einen lässigen alten Titel wünschen, der mindestens 20 Jahre alt ist, dann könnt ihr es natürlich machen. Schreibt mir eine kurze Mail an florian.feuerwerk@gmx.at oder hinterlasst ein kurzes Kommentar auf der Facebook-Seite Fans Grubertaler. Jetzt darf ich sagen, legen wir aber musikalisch los. Mit den Alpenquintett Zillertal, die Drachenfliegerpolka.

0: lässige und fetzige Musik vom Alpenquintett Zillertal. Und jetzt ist schon der Zeit für den ersten Wunsch. Lieber Klaus Astl aus Oberndorf, ich hoffe, du hast ein Radio laut outrand, denn jetzt kommt dein Wunsch. Von den Original vier Tiroler Buben, ein Liedl aus dem Jahre 1978. Bei der Wirtin zum Goldenen Stern. Viel Spaß!
1: Hola,

Und vom ersten Wunsch gleich zum nächsten. Die Margarete aus Deutschland hat mir angeschrieben und sie tat sich gerne ein Liedl aus vergangenen Zeiten von den jungen Zillertalern wünschen. Mache ich natürlich sehr gerne, liebe Margarete, speziell für dich. Im nächsten Jahr, da kommen wir alle wieder.

Und weil wir halt gerade im musikalischen Tal der Welt im Zillertal sein, darf ich sagen, bleiben wir nochmal gleich dort. Vom Erwin Aschenwald und seinem Mauerhofner. Da gibt's jetzt den Zillertaler Alpenmarsch.

Von Erwin Aschenwald geht's direkt weiter zu der Militärmusik Tirol. Auf einen weiteren besonderen Wunsch für die Daniela Gerak darf ich jetzt den Standschützenmarsch spielen.

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Nach dieser kurzen Werbepause natürlich nach wie vor im Studio und am Mikrofon von Radio U1 Tirol, euer Florian Klingenschmidt mit meiner Sendung Ein Feuerwerk der Musik, Schmankerl und Raritäten aus vergangenen Zeiten. Wie eingangs erwähnt, die bereits 207. Sendung. Jetzt habe ich Musik im Doppelpack für euch vorbereitet. Den Beginn, der kommt aus Südtirol von den Kastelroten Spatzen mit dem Dolomitenfeuer. Und danach gibt's noch einen Schneiding-Bohrischen von Hechtholz.

Ja, liebe Hörer, und wie ihr es schon gewöhnt seid, komme ich jetzt von der Tradition wieder einmal in die Richtung Schlagermusik. Von Monika Martin, Aloha Blue.

Musik von Monika Martin darf ich zum nächsten Wunsch kommen. Die Huberta aus Kärnten, die hat mir angeschrieben, sie würde sich gern von den Nokis ein Lied aus vergangenen Zeiten wünschen. Ja, damals waren es noch nicht die Nokis, da war es das Nokam Quintett. Liebe Huberta, speziell für dich, meine Kaiserburg-Lady.

Vom Nockheim Quintett gibt es jetzt einen Abstecher zu den Legenden aus dem Tirolerland. Zu den Schürzenjägern. Morgen früh bin ich bei dir. Und gleich nachher, da hören wir noch die Seher mit Berg und Tal.

Und jetzt komme ich zu einem der wohl bekanntesten Wahltiroler, den wir bei uns da haben. Er kommt aus meiner Gemeinde, aus Mils bei Hall. Die Rede ist von Semino Rossi. Einmal Ja gesagt, immer Ja gesagt.

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warum soll es mir heute anders gehen wie bei all den anderen Sendungen? Die Zeit, sie läuft mir davon. Und deshalb schnell nochmal zurück zur Musik. Zur Musik von Sigrid und Marina. Das Liedl, das spiele ich jetzt speziell für alle Verliebten und für alle, die was vielleicht noch werden wollen. Leben heißt lieben.

Und ich darf noch mal zu einem letzten Wunsch in der heutigen Sendung kommen. Der geht direkt nach St. Gallen in der Schweiz. Lieber Wendelin Bachmann, ich hoffe, auch du hast ein Radio richtig laut aufgedreht. Speziell für dich, die Baldauer mit einem ihrer größten Hits. Der erste Tag nach der Ewigkeit.

Und so schnell vergeht eine Stunde voller Musik. Ja, liebe Hörer, liebe Hörerinnen, das war's, meine inzwischen 207. Sendung. Ich hoffe, ich habe euch wieder ein bisschen Freude machen können mit dem einen oder anderen Gusto-Stückel und möchte mich auf diesem Wege bei allen wieder auf das Herzlichste bedanken fürs Zuhören. Vergelt's Gott tausendmal. Und vergesst's mir nicht, zu hören ist die Sendung jeden Sonntag von 18 bis 19 Uhr und die Wiederholung dann jeden Mittwoch von 20 bis 21 Uhr. Zum Abschluss, da habe ich jetzt noch einen schneidigen Bayerischnauser gesucht und da darf ich euch jetzt nochmal einladen. Schnappt euch euren Partner und tanzt vielleicht nochmal an mit. Von Zim, Bayerisch, mag er jeder. Und in diesem Sinne wünsche ich euch noch einen ganz feinen restlichen Abend und das Wichtigste, wie immer, zum Schluss. Bleibt mir bitte alle gesund. Das wünscht euer Florian Klingenschmidt.

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2: Mit Martina Steidl. Die Regierung hat heute ihre Sanierungsoffensive für das kommende Jahr vorgestellt. Insgesamt stehen 500 Millionen Euro an Fördergeld zur Verfügung. Bei der thermischen Sanierung ist der Geldtopf mit 321 Millionen Euro deutlich besser gefüllt als noch im Sommer angenommen. Beim Heizkesseltausch sollen neue Anträge schon ab dem 2. November wieder möglich sein. Hier stehen 179 Millionen Euro zur Verfügung. Die Unterschiede zwischen Stadt und Land werden beim Autobesitz immer größer. Eine Analyse des Verkehrsclub Österreich zeigt, dass vor allem Menschen am Land nur schwer auf ein Auto verzichten können. Etwa ein Viertel der Haushalte hatten im Vorjahr zwei oder mehr Autos. In dünner besiedelten Gebieten waren es 4 von 10 Haushalten. VCÖ-Sprecher Christian Kratzer.
3: Früher war ja ein hoher Motorisierungsgrad ein Zeichen von Wohlstand. Das ist heute nicht mehr der Fall. Heute ist es ein Ausdruck von Autoabhängigkeit, ein Indiz, dass es einen Mangel gibt, einen Mangel an Arbeitsplätzen, an Nahversorgung und auch an öffentlichen Verkehrsverbindungen.
2: Mobil sein ist nicht billig. Im Schnitt machen die Kosten für eine Familie mit 2 Autos mehr als 900 Euro monatlich aus. Der VCÖ verlangt einmal mehr bessere Öffi-Verbindungen und mehr gut ausgebaute Radwege. Die Warnungen vor künstlicher Intelligenz nehmen kein Ende. Microsoft-Chef Nadella hat aus Sorge vor einem Kontrollverlust eine Art Notbremse gefordert. Ein Mensch müsse immer in der Lage sein, ein KI-Modell mitten in einer Aufgabe zu stoppen oder abzuschalten, schreibt er auf der Plattform X. In den vergangenen Monaten hatten eigenständige Hacking-Attacken durch KI-Software in Tests die Ängste vor Risiken der Technologie befeuert. Papst Leo XIV. Steht eine Lungenoperation bevor. Bei ihm sei ein Knoten in einem frühen Stadium entdeckt worden, so das katholische Kirchenoberhaupt beim Angelusgebet. Die OP ist bereits in den kommenden Tagen geplant. Der 71-Jährige hat bisher keine bekannten gesundheitlichen Probleme und gilt als körperlich fit.
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1: Mit Martina Steidl. Richter und Staatsanwälte sind vollkommen überlastet. In der Aktionswoche, die morgen startet, protestieren Juristen bundesweit gegen untragbare Zustände. Für eine Woche gibt es so gut wie keine Verhandlungen und keine Amtstagstermine. Damit will man auf den Personalmangel in der Justiz aufmerksam machen. Bereits seit Monaten wird mehr Personal gefordert. Mehr Planstellen sind aber auch im Doppelbudget 2026-27 nicht enthalten. Die Regierung hat heute ihre Sanierungsoffensive für das kommende Jahr vorgestellt. Insgesamt stehen 500 Millionen Euro an Fördergeld zur Verfügung. Bei der thermischen Sanierung ist der Geldtopf mit 321 Millionen Euro deutlich besser gefüllt als noch im Sommer angenommen. Beim Heizkesseltausch sollen neue Anträge schon ab dem 2. November wieder möglich sein. Hier stehen 179 Millionen Euro zur Verfügung. Endgültiges Aus für das Ado-Werk in Groß-Enzersdorf. Die belgische Ado-Gruppe hat der Regierung nun abgesagt, die ein Hilfspaket von Bund und Land vorgeschlagen hatte. Der Betrieb habe seit 2023 jährlich im Schnitt Verluste in Höhe von 5 Millionen Euro verursacht. Heißt es, Energiepreise, Arbeits- und Rohstoffkosten seien in Österreich höher als in vielen anderen Teilen Europas. Formel 1 Red Bull-Star Max Verstappen hat beim Grand Prix von Singapur einen Startzielsieg gefeiert, seinen insgesamt 73. Der vierfache Weltmeister aus den Niederlanden hatte davor auch den Sprint gewonnen. Auf den Plätzen 2 und 3 sind Charles Leclerc im Ferrari und WM-Leader Kimi Antonelli im Mercedes gelandet.
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